0: Tat. Zwei aberkannte eigene Tore und dann der Treffer für die Elfenbeinküste in der ersten Halbzeit durch Franck Kessié. Erst als nach einer Stunde Stürmer Dennis Undaf eingewechselt wurde, ging es so richtig los. Der Stuttgarter erst mit dem 1:1 und in der Nachspielzeit noch mit dem entscheidenden 2:1 Siegtreffer. Letzter Gruppengegner ist jetzt Ecuador am Donnerstag.
1: Mehr Leute sollen in die Rentenkasse einzahlen und später Geld rausbekommen. Eine Expertenkommission hat im Auftrag der Bundesregierung 30 Vorschläge für Reformen ausgearbeitet, von denen schon vor der offiziellen Vorstellung am Dienstag etwas bekannt geworden ist. Unter anderem soll demnach das Renteneintrittsalter steigen und auch Politiker sollen in die Rentenkasse einzahlen. Die CSU macht beim Bürgergeld weiter Druck. Parteichef Söder hat in der Bild am Sonntag gefordert, die Regelsätze bis auf das absolute verfassungsrechtliche Minimum zu reduzieren. Alleinstehende erhalten derzeit 563 Euro Bürgergeld im Monat. Ab Anfang Juli gelten für Bürgergeldempfänger schärfere Regeln bis hin zu möglichen Totalsanktionen. Die grundsätzliche Höhe ändert sich dadurch aber nicht. Die bayerische AfD ist chronisch zerstritten, trotzdem ist der amtierende Landeschef Protschka klar im Amt bestätigt worden. Es gab am Ende keinen Gegenkandidaten, weil Protschkas Bundestagskollege Mixel, anders als erst angekündigt, doch nicht angetreten ist. Für den alten und auch neuen Bayern-Chef stimmten nach Angaben des Wahlleiters dann gut 79% der anwesenden Mitglieder. Mit einer großen Abschlussfeier sind in Saarbrücken die nationalen Sommerspiele der Special Olympics für Menschen mit geistiger Behinderung zu Ende gegangen. Mehr als 4000 Athletinnen und Athleten waren seit Montag in 27 Sportarten angetreten. Darunter waren 5 neue Disziplinen mit 3x3 Basketball, Geräteturnen, Hockey, Segeln und Rudern. Nach Angaben der Veranstalter kamen 110.000 Besucher.
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1: Im Moment liegen uns keine Meldungen vor. Gute Fahrt.
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1: Heiß schwül wird's, um die 33 Grad, teils mit Wärmegewittern und Regen. Sonst scheint die Sonne. Morgen geht's mit Badewetter weiter.
0: Es ist 2:30. 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
2: Ich bin Florian Klaus. Mehr Leute sollen in die Rentenkasse einzahlen und später Geld rausbekommen. Eine Expertenkommission hat im Auftrag der Bundesregierung 30 Vorschläge für Reformen ausgearbeitet, von denen schon vor der offiziellen Vorstellung am Dienstag etwas bekannt geworden ist. Unter anderem soll demnach das Renteneintrittsalter steigen und auch Politiker sollen in die Rentenkasse einzahlen. Die CSU macht beim Bürgergeld weiter Druck. Parteichef Söder hat in der Bild am Sonntag gefordert, die Regelsätze bis auf das absolute verfassungsrechtliche Minimum zu reduzieren. Alleinstehende erhalten derzeit 563 Euro Bürgergeld im Monat. Ab Anfang Juli gelten für Bürgergeldempfänger schärfere Regeln bis hin zu möglichen Totalsanktionen. Die grundsätzliche Höhe ändert sich dadurch aber nicht. Das waren die Nachrichten um 5:30.
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2: Im Moment liegen uns keine Meldungen vor. Gute Fahrt.
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2: Es geht weiter beim Sommer. Viel Sonne und lockere Wolken im Laufe des Tages. Das Thermometer klettert auf 30 bis 34 Grad. Ab und zu kann ein kurzer Schauer dabei sein. Morgen wieder heiß und sonnig.
1: Es ist 3 Uhr. 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
3: Ich bin Florian Klaus. Er kam, sah und siegte. Dennis Undaff hat die deutsche Fußballnationalmannschaft in die K.O.-Phase der WM geschossen. Gegen die Elfenbeinküste holte das deutsche Team im zweiten Gruppenspiel einen Rückstand auf. 2:1 hieß es in Toronto durch 2 Tore von Undaff. Der Matchwinner bei Magenta TV.
4: Für mich selber war es klar, wenn ich reinkomme, ich werde einen Ball wahrscheinlich bekommen. Den muss ich halt direkt nutzen. Und dass es direkt mit der ersten Aktion geklappt hat, hat, glaube ich, das Momentum gedreht nochmal auf unsere Seite. Und dann, ja, wie gesagt, haben ein paar Mal vielleicht Glück gehabt, dass sie den Ball nicht richtig getroffen haben. Und am Ende das 2:1, ich glaube, hat perfekt gepasst.
3: Im anderen Spiel der Gruppe steht es zwischen Ecuador und Curaçao zur Halbzeit 0:0. Die Menschen in Deutschland sollen länger arbeiten. Das ist einer der Vorschläge, mit dem die Rentenkommission der Bundesregierung die Rente stabilisieren will. Das Rentenalter soll demnach ab 2042 schrittweise weiter steigen. Die frühere Rente mit 63 soll außerdem wegfallen. Noch sind die Vorschläge aber nicht final. Am Montag trifft sich die Kommission nochmal, bevor sie ihre Ergebnisse am Dienstag vorstellt. Die Hitze trifft uns nicht nur in Deutschland, sondern auch unsere Nachbarn in Frankreich. Wegen einer extremen Hitzewelle soll es bei einem landesweiten Musikfest heute darum keinen Alkohol geben. Bei erwarteten maximal 41 Grad befürchtet die französische Regierung zu große Gesundheitsrisiken. Darum sollen die stärker betroffenen Regionen Verbote erlassen, um die Rettungsdienste zu entlasten. Nach dem Güterzugunglück in München in der vergangenen Nacht laufen die Ermittlungen. Der Tote ist nach Angaben der Polizei ein 46-jähriger Rangierbegleiter, der bei der Kollision zweier Züge auf einem dafür vorgesehenen Trittbrett am Zug stand. Auf einer Brücke soll er an einer Weiche auf das Gleis des entgegenkommenden Zugs geleitet worden sein. 2 Waggons stürzten auf die darunterliegende Straße. Mehr als 6,5 Tonnen Kokain im Wert von geschätzt 167 Millionen Dollar. So viel hat die Marine von El Salvador bei 2 Einsätzen im Pazifik beschlagnahmt. Die Rede ist vom schwersten Schlag gegen den Drogenhandel in der Geschichte des Landes. El Salvador gehört nicht zu den wichtigsten Anbauländern von Kokain. Schmuggler kommen auf dem Weg von Süd- nach Nordamerika aber vorbei.
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3: Auf der A7 Fulda Richtung Würzburg bitte aufpassen. Zwischen dem Dreieck Schweinfurt-Wernig und dem Gramschatzer Wald ist eine Wildsau auf der Fahrbahn. Allen unterwegs eine gute Fahrt.
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1: Heiß-schwül wird's, um die 33 Grad, teils mit Wärmegewittern und Regen. Sonst scheint die Sonne. Morgen geht's mit Badewetter weiter.
0: Es ist 3:30. 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
2: Ich bin Florian Klaus. Die Menschen in Deutschland sollen länger arbeiten. Das ist einer der Vorschläge, mit dem die Rentenkommission der Bundesregierung die Rente stabilisieren will. Das Rentenalter soll demnach ab 2042 schrittweise weiter steigen. Die frühere Rente mit 63 soll außerdem wegfallen. Noch sind die Vorschläge aber nicht final. Am Montag trifft sich die Kommission nochmal, bevor sie ihre Ergebnisse am Dienstag vorstellt. Die Hitze trifft uns nicht nur in Deutschland, sondern auch unsere Nachbarn in Frankreich. Wegen einer extremen Hitzewelle soll es bei einem landesweiten Musikfest heute darum keinen Alkohol geben. Bei erwarteten maximal 41 Grad befürchtet die französische Regierung zu große Gesundheitsrisiken. Darum sollen die stärker betroffenen Regionen Verbote erlassen, um die Rettungsdienste zu entlasten. Das waren die Nachrichten um 3:30.
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2: Auf der A7 Fulda Richtung Würzburg bitte aufpassen. Zwischen dem Dreieck Schweinfurt-Wernig und dem Gramschatzer Wald ist eine Wildsau auf der Fahrbahn. Allen unterwegs eine gute Fahrt.
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1: Es geht weiter beim Sommer. Viel Sonne und lockere Wolken im Laufe des Tages. Das Thermometer klettert auf 30 bis 34 Grad. Ab und zu kann ein kurzer Schauer dabei sein. Morgen wieder heiß und sonnig.
0: Es ist 4 Uhr. 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
2: Ich bin Florian Klaus. Deutschland ist bei der Fußball-WM in Nordamerika sicher in der K.O.-Runde. Das DFB-Team hat gegen die Elfenbeinküste einen Rückstand gedreht und mit 2:1 gewonnen. Justin Hamm aus der Sportredaktion, wie waren die Reaktionen nach dem Spiel?
3: Also dieser Sieg, auch in dieser Art und Weise, hat schon etwas ausgelöst. Die Mannschaft hat Moral bewiesen und das fand auch Nadim Amiri bei Magenta TV.
4: Ich glaube, das hatte Deutschland lange nicht mehr. So ein Zusammenhalt der Mannschaft, dass wir so füreinander auf dem Platz ans Limit gehen, für jeden anderen kämpfen und so Spiele noch drehen. Und wir können alle stolz auf uns sein.
3: Der Bundestrainer war auch zufrieden mit dem Comeback seiner Mannschaft. Diesen Schwung, den gilt es jetzt mitzunehmen.
2: Danke, Justin. 13 Fachleute arbeiten im Auftrag der Bundesregierung an Vorschlägen für eine Rentenreform. Kurz bevor sie ihre Ergebnisse vorstellen, ist schon einiges bekannt geworden. So soll das Rentenalter ab 2042 weiter steigen und die Rente mit 63 wegfallen. Außerdem sollen künftig auch Politiker und Selbstständige in die Rentenkasse einzahlen müssen. Die Kommission kommt morgen nochmal zusammen und geht dann am Dienstag an die Öffentlichkeit. Eine bleibt, einer kommt neu dazu. Die Linke hat ihre neue Doppelspitze gewählt. Die bisherige Quo-Vorsitzende Schwertner ist klar im Amt bestätigt worden. Neu dabei ist der Bundestagsabgeordnete Pantisano. Mit nur gut 53% ohne Gegenkandidaten gab es für ihn aber nur ein schwaches Ergebnis. Sein Vorgänger Van Aken hatte nicht noch einmal kandidiert. Zum Abschied gab er der Linken mit, dass sie Volkspartei werden soll. Mit 20% Ziel bei Wahlen. Stefan Protschka bleibt Chef der bayerischen AfD. Das hat der Parteitag in Passau mit großer Mehrheit entschieden. Sein Konkurrent Mixel ist am Ende gar nicht mehr angetreten. Er wurde als Beisitzer in den Vorstand gewählt. In den letzten Wochen gab es ordentlich Zoff und Machtkämpfe in der Partei, aber jetzt wollen beide Seiten wieder mehr zusammenarbeiten. Vor der Dreiländerhalle haben rund 1000 Leute gegen die AfD protestiert. Das Spieleunternehmen Ubisoft steht hinter weltbekannten Reihen wie Assassin's Creed oder Far Cry. Einer der Gründer, Claude Gémeaux, ist bei einem Flugzeugabsturz ums Leben gekommen. Das hat das französische Unternehmen mitgeteilt. Der 69-Jährige hatte Ubisoft 1986 mit seinen Brüdern gegründet.
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2: Im Moment liegen uns keine Meldungen vor. Gute Fahrt.
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1: Heiß schwül wird's, um die 33 Grad, teils mit Wärmegewittern und Regen. Sonst scheint die Sonne. Morgen geht's mit Badewetter weiter.
0: Es ist 16:30. 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
2: Ich bin Florian Klaus. 13 Fachleute arbeiten im Auftrag der Bundesregierung an Vorschlägen für eine Rentenreform. Kurz bevor sie ihre Ergebnisse vorstellen, ist schon einiges bekannt geworden. So soll das Rentenalter ab 2042 weiter steigen und die Rente mit 63 wegfallen. Außerdem sollen künftig auch Politiker und Selbstständige in die Rentenkasse einzahlen müssen. Die Kommission kommt morgen nochmal zusammen und geht dann am Dienstag an die Öffentlichkeit. Eine bleibt, einer kommt neu dazu. Die Linke hat ihre neue Doppelspitze gewählt. Die bisherige Co-Vorsitzende Schwertner ist klar im Amt bestätigt worden. Neu dabei ist der Bundestagsabgeordnete Pantisano. Mit nur gut 53% ohne Gegenkandidaten gab es für ihn aber nur ein schwaches Ergebnis. Sein Vorgänger Van Aken hatte nicht noch einmal kandidiert. Zum Abschied gab er der Linken mit, dass sie Volkspartei werden soll. Mit 20% Ziel bei Wahlen. Das waren die Nachrichten um 16:30.
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2: Im Moment liegen uns keine Meldungen vor. Gute Fahrt.
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1: Es geht weiter beim Sommer. Viel Sonne und lockere Wolken im Laufe des Tages. Das Thermometer klettert auf 30 bis 34 Grad. Ab und zu kann ein kurzer Schauer dabei sein. Morgen wieder heiß und sonnig.
0: Es ist 5 Uhr. 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
2: Ich bin Florian Klaus. Guten Morgen. Die deutsche Fußballnationalmannschaft steht vorzeitig im 16. Finale der Weltmeisterschaft. Gegen die Elfenbeinküste feierte das DFB-Team einen 2:1 Last-Minute-Sieg. Justin Hamm berichtet.
3: Viele tausende deutsche Fans in Toronto sahen ein deutsches Team, das sich lange schwer tat. Zwei aberkannte eigene Tore und dann der Treffer für die Elfenbeinküste in der ersten Halbzeit durch Franck Kessié. Erst als nach einer Stunde Stürmer Dennis Undaff eingewechselt wurde, ging es so richtig los. Der Stuttgarter erst mit dem 1:1 und in der Nachspielzeit noch mit dem entscheidenden 2:1 Siegtreffer. Letzter Gruppengegner ist jetzt Ecuador am Donnerstag.
2: Nach einem torlosen Unentschieden zwischen Ecuador und Curaçao ist Deutschland jetzt auch sicher Gruppensieger. Die Lebenserwartung steigt und das Renteneintrittsalter soll es damit auch. Das ist ein Vorschlag der Rentenkommission der Bundesregierung, der bekannt geworden ist. Sie hat aber noch mehr Empfehlungen, so sollen demnach auch Politiker und Selbstständige in die Rentenkasse einzahlen. Am Montag trifft sich die Kommission nochmal, bevor sie ihre Ergebnisse am Dienstag offiziell vorstellt. Wir bleiben grob beim Thema. Mit Sparbuch oder Aktien privat fürs Alter vorsorgen, das macht einer Umfrage zufolge etwa die Hälfte der Menschen in Deutschland. Viele sind davon überzeugt, dass die gesetzliche Rente zu knapp ausfallen wird. Im vergangenen Jahr haben 80% in einer Umfrage angegeben, dass sie sich sicher sind, mit den staatlichen Leistungen ihren Lebensstandard nicht halten zu können. Die bayerische AfD ist chronisch zerstritten, trotzdem ist der amtierende Landeschef Protschka klar im Amt bestätigt worden. Es gab am Ende keinen Gegenkandidaten, weil Protschkas Bundestagskollege Mixel, anders als erst angekündigt, doch nicht angetreten ist. Für den alten und auch neuen Bayern-Chef stimmten nach Angaben des Wahlleiters dann gut 79% der anwesenden Mitglieder. Mit einer großen Abschlussfeier sind in Saarbrücken die nationalen Sommerspiele der Special Olympics für Menschen mit geistiger Behinderung zu Ende gegangen. Mehr als 4000 Athletinnen und Athleten waren seit Montag in 27 Sportarten angetreten. Darunter waren 5 neue Disziplinen mit 3x3-Basketball, Geräteturnen, Hockey, Segeln und Rudern. Nach Angaben der Veranstalter kamen 110.000 Besucher.
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2: Im Moment liegen uns keine Meldungen vor. Gute Fahrt.
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1: Heiß schwül wird's, um die 33 Grad, teils mit Wärmegewittern und Regen. Sonst scheint die Sonne. Morgen geht's mit Badewetter weiter.
0: Es ist 5:30. 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
2: Ich bin Florian Klaus. Guten Morgen. Die Lebenserwartung steigt und das Renteneintrittsalter soll es damit auch. Das ist ein Vorschlag der Rentenkommission der Bundesregierung, der bekannt geworden ist. Sie hat aber noch mehr Empfehlungen, so sollen demnach auch Politiker und Selbstständige in die Rentenkasse einzahlen. Am Montag trifft sich die Kommission nochmal, bevor sie ihre Ergebnisse am Dienstag offiziell vorstellt. Wir bleiben grob beim Thema. Mit Sparbuch oder Aktien privat fürs Alter vorsorgen, das macht einer Umfrage zufolge etwa die Hälfte der Menschen in Deutschland. Viele sind davon überzeugt, dass die gesetzliche Rente zu knapp ausfallen wird. Im vergangenen Jahr haben 80% in einer Umfrage angegeben, dass sie sich sicher sind, mit den staatlichen Leistungen ihren Lebensstandard nicht halten zu können. Das waren die Nachrichten um 5:30.
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2: Im Moment liegen uns keine Meldungen vor. Gute Fahrt.
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1: Es geht weiter beim Sommer. Viel Sonne und lockere Wolken im Laufe des Tages. Das Thermometer klettert auf 30 bis 34 Grad. Ab und zu kann ein kurzer Schauer dabei sein. Morgen wieder heiß und sonnig.
0: Es ist 6 Uhr. 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
2: Ich bin Fabian Schaffer. Guten Morgen. Dennis Undaff hat die deutsche Fußballnationalmannschaft in die K.O.-Phase der WM geschossen. Gegen die Elfenbeinküste holte das deutsche Team im zweiten Gruppenspiel einen Rückstand auf. 2:1 hieß es in Toronto durch zwei Tore von Undaff, der Matchwinner bei Magenta TV.
3: Für mich selber war es klar, wenn ich reinkomme, ich werde einen Ball wahrscheinlich bekommen. Den muss ich halt direkt nutzen. Und dass es direkt mit der ersten Aktion geklappt hat, hat, glaube ich, das Momentum gedreht nochmal auf unsere Seite und dann, ja, wie gesagt, haben ein paar Mal vielleicht Glück gehabt, dass sie den Ball nicht richtig getroffen haben und am Ende das 2:1, ich glaube, hat perfekt gepasst.
2: Und nachdem Ecuador gegen Curaçao nur ein torloses Unentschieden geholt hat, ist Deutschland Gruppensieger. Die schon bekannt gewordenen Vorschläge der Rentenkommission kommen bei der Linken nicht gut an. Die linken Politikerin Vollert hat bei der Rheinischen Post von massiven Kürzungen gesprochen, die vor allem Menschen mit niedrigen Einkommen hart treffen würden. Das Renteneintrittsalter, wie vorgeschlagen, weiter nach hinten zu schieben, sei ein absolutes Unding. Die von der Bundesregierung beauftragte Expertengruppe will ihre Vorschläge am Dienstag vorstellen. Die CSU macht beim Bürgergeld weiter Druck. Parteichef Söder hat in der Bild am Sonntag gefordert, die Regelsätze bis auf das absolute verfassungsrechtliche Minimum zu reduzieren. Alleinstehende erhalten derzeit 563 Euro Bürgergeld im Monat. Ab Anfang Juli gelten für Bürgergeldempfänger schärfere Regeln. Die Höhe ist davon aber nicht betroffen. Für viele Landwirte in Deutschland beginnt bald die Erntezeit. Aktuell machen ihnen aber weiterhin hohe Kosten und gesunkene Preise für viele wichtige Produkte zu schaffen. Bauernpräsident Ruckwied zufolge ist die Preissituation zum Beispiel für alle Getreidearten außer Raps miserabel. Auch die Preise für Schweinefleisch und Milch seien zu niedrig. Die Hitze trifft uns nicht nur in Deutschland, sondern auch unsere Nachbarn in Frankreich. Wegen einer extremen Hitzewelle soll es bei einem landesweiten Musikfest heute darum keinen Alkohol geben. Bei erwarteten maximal 41 Grad befürchtet die französische Regierung zu große Gesundheitsrisiken. Darum sollen die stärker betroffenen Regionen Verbote erlassen, um die Rettungsdienste zu entlasten.
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2: Hallo auf die Straßen B304 München Richtung Wasserburg am Inn zwischen Zorneding Süd und Kirchseeon 2 Kilometer Stau. 16 Minuten dauert's hier länger. Weiterhin eine gute Fahrt.

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1: Heiß-schwül wird's, um die 33 Grad, teils mit Wärmegewittern und Regen. Sonst scheint die Sonne. Morgen geht's mit Badewetter weiter.
0: Es ist 6:30. 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
2: Ich bin Fabian Schaffer. Guten Morgen. Die schon bekannt gewordenen Vorschläge der Rentenkommission kommen bei der Linken nicht gut an. Die linken Politikerin Vollert hat bei der Rheinischen Post von massiven Kürzungen gesprochen, die vor allem Menschen mit niedrigen Einkommen hart treffen würden. Das Renteneintrittsalter, wie vorgeschlagen, weiter nach hinten zu schieben, sei ein absolutes Unding. Die von der Bundesregierung beauftragte Expertengruppe will ihre Vorschläge am Dienstag vorstellen. Die CSU macht beim Bürgergeld weiter Druck. Parteichef Söder hat in der Bild am Sonntag gefordert, die Regelsätze bis auf das absolute verfassungsrechtliche Minimum zu reduzieren. Alleinstehende erhalten derzeit 563 Euro Bürgergeld im Monat. Ab Anfang Juli gelten für Bürgergeldempfänger schärfere Regeln. Die Höhe ist davon aber nicht betroffen. Das waren die Nachrichten um 6:30.
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2: Hallo auf die Straßen B304 München Richtung Wasserburg am Inn zwischen Zorneding Süd und Kirchseeon 2 Kilometer Stau. 16 Minuten dauert's hier länger. Weiterhin eine gute Fahrt.
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1: Es geht weiter beim Sommer. Viel Sonne und lockere Wolken im Laufe des Tages. Das Thermometer klettert auf 30 bis 34 Grad. Ab und zu kann ein kurzer Schauer dabei sein. Morgen wieder heiß und sonnig.
0: Es ist 7 Uhr. 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
2: Ich bin Fabian Schaffer. Guten Morgen. Die deutsche Fußballnationalmannschaft steht vorzeitig im 16. Finale der Weltmeisterschaft. Gegen die Elfenbeinküste feierte das DFB-Team einen 2:1 Last-Minute-Sieg. Justin Hamm berichtet.
3: Viele tausende deutsche Fans in Toronto sahen ein deutsches Team, das sich lange schwer tat. Zwei aberkannte eigene Tore und dann der Treffer für die Elfenbeinküste in der ersten Halbzeit durch Franck Kessié. Erst als nach einer Stunde Stürmer Dennis Undaf eingewechselt wurde, ging es so richtig los. Der Stuttgarter erst mit dem 1:1 und in der Nachspielzeit noch mit dem entscheidenden 2:1 Siegtreffer. Letzter Gruppengegner ist jetzt Ecuador am Donnerstag.
2: Und nach einem torlosen Unentschieden zwischen Ecuador und Curaçao ist Deutschland jetzt auch sicher Gruppensieger. Die Lebenserwartung steigt und das Renteneintrittsalter soll es damit auch. Das ist ein Vorschlag der Rentenkommission der Bundesregierung, der bekannt geworden ist. Sie hat aber noch mehr Empfehlungen, so sollen demnach auch Politiker und Selbstständige in die Rentenkasse einzahlen. Am Montag trifft sich die Kommission nochmal, bevor sie ihre Ergebnisse am Dienstag offiziell vorstellt. Und wir bleiben grob beim Thema: mit Sparbuch oder Aktien privat fürs Alter vorsorgen. Das macht einer Umfrage zufolge etwa die Hälfte der Menschen in Deutschland. Viele sind davon überzeugt, dass die gesetzliche Rente zu knapp ausfallen wird. Im vergangenen Jahr haben 80% in einer Umfrage angegeben, dass sie sich sicher sind, mit den staatlichen Leistungen ihren Lebensstandard nicht halten zu können. In Bayern ist im vergangenen Jahr weniger Elterngeld ausgezahlt worden als zuvor, rund 1,3 Milliarden Euro. Der Grund: in Bayern sind 2025 knapp 3.800 Kinder weniger geboren worden als im Jahr davor. Das geht aus dem Jahresbericht des Zentrums Bayern Familie und Soziales hervor. Das Spielunternehmen Ubisoft steht hinter weltbekannten Reihen wie Assassin's Creed oder Far Cry. Einer der Gründer, Claude Guillemot, ist bei einem Flugzeugabsturz ums Leben gekommen. Das hat das französische Unternehmen mitgeteilt. Der 69-Jährige hatte Ubisoft 1986 mit seinen Brüdern gegründet.
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2: Hallo auf die Straßen. Derzeit ist alles frei. Weiterhin eine gute Fahrt.

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1: Heiß schwül wird's, um die 33 Grad, teils mit Wärmegewittern und Regen. Sonst scheint die Sonne. Morgen geht's mit Badewetter weiter.
0: Es ist 7:30. 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
2: Ich bin Fabian Schaffer. Guten Morgen. Die Lebenserwartung steigt und das Renteneintrittsalter soll es damit auch. Das ist ein Vorschlag der Rentenkommission der Bundesregierung, der bekannt geworden ist. Sie hat aber noch mehr Empfehlungen. So sollen demnach auch Politiker und Selbstständige in die Rentenkasse einzahlen. Am Montag trifft sich die Kommission nochmal, bevor sie ihre Ergebnisse am Dienstag offiziell vorstellt. Und wir bleiben grob beim Thema: mit Sparbuch oder Aktien privat fürs Alter vorsorgen. Das macht einer Umfrage zufolge etwa die Hälfte der Menschen in Deutschland. Viele sind davon überzeugt, dass die gesetzliche Rente zu knapp ausfallen wird. Im vergangenen Jahr haben 80% in einer Umfrage angegeben, dass sie sich sicher sind, mit den staatlichen Leistungen ihren Lebensstandard nicht halten zu können. Das waren die Nachrichten um 7:30.
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2: Hallo auf die Straßen. Derzeit ist alles frei. Weiterhin eine gute Fahrt.
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0: Das Niederbayern-Wetter.
1: Es geht weiter beim Sommer. Viel Sonne und lockere Wolken im Laufe des Tages. Das Thermometer klettert auf 30 bis 34 Grad. Ab und zu kann ein kurzer Schauer dabei sein. Morgen wieder heiß und sonnig.
0: Es ist 8 Uhr. 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
2: Ich bin Fabian Schaffer. Guten Morgen. Die deutsche Fußballnationalmannschaft hat bei der WM in Nordamerika auch ihr zweites Spiel gewonnen und sich vorzeitig für die K.O.-Runde qualifiziert. Gegen die Elfenbeinküste setzte sich die DFB-Auswahl in Toronto dank eines Doppelpacks von Dennis Undav mit 2:1 durch. Bundestrainer Julian Nagelsmann bei Magenta TV.
3: Wir brauchen nicht von Weltspitze sprechen. Vor 3 Wochen war ja noch alles in Schutt und Asche. Nächster Step jetzt ist Ecuador und das Spiel gewinnen.
2: Und weil sich Ecuador und Curaçao torlos getrennt haben, steht Deutschland auch vorzeitig als Gruppensieger fest. Nach dem Zugunglück in München hat die Polizei die Bergungsarbeiten an der Unglücksstelle beendet. Die Straße, auf die Waggons des Güterzugs stürzten, bleibt teilweise gesperrt. Die Waggons selbst stehen wieder auf den Schienen und auch die Lastenkräne sind weg. In der Nacht zum Samstag waren 2 Güterzüge zusammengestoßen. Bei dem Zusammenprall starb ein Rangierbegleiter. Mit höheren Beiträgen, mehr Einzahlenden und steigendem Rentenalter sollen künftig höhere Renten möglich werden. Das sind Vorschläge der Rentenkommission, die das Gremium nach monatelangen Beratungen am Dienstag an Kanzler Merz und Arbeitsministerin Baas übergeben will. Demnach könnten Beschäftigte 2041 erst mit 67,5 Jahren und 2051 mit 68 in Rente gehen. CSU-Chef Söder forderte eine Kürzung der Regelsätze beim Bürgergeld. Es müsse bis auf das absolut verfassungsrechtliche Minimum reduziert werden, sagte er der Bild am Sonntag. Die generellen Regelsätze müssten verringert werden. Ab Juli gelten für Bezieher schärfere Regeln, die Höhe der Sozialleistung ändert sich aber nicht. Die durchschnittliche Zahl der Hitzetage in Deutschland mit Spitzenwerten über 30 Grad hat zugenommen. Das geht aus Daten des Deutschen Wetterdienstes hervor. Jahre mit deutlich mehr als 10 Hitzetagen waren bis vor rund 10 Jahren seltenere Ausreißer. Sie kommen nun immer häufiger vor. So gab es 2018 mehr als 20 Hitzetage, sowie 2019 und 2022 je 17 Hitzetage. Mit der Erderwärmung verschiebe sich die Spanne möglicher Temperaturen nach oben, hieß es.
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2: Hallo auf die Straßen. Derzeit ist alles frei. Weiterhin eine gute Fahrt.
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4: Einen schönen Sonntag, ich bin Linda Burkhardt. Am Freitag, also am 26.06.2026, da werden die Standesämter wohl wieder voll sein. Viele suchen das perfekte Datum, um sich das Jawort zu geben. Aber andere, die haben das schon lang getan und treten noch einmal vor den Altar oder besser gesagt vor den Bischof. Warum? Das hört ihr gleich.

0: Ich bin Linda Burkhardt und ihr hört Gott und die Welt, Glaube und Religion bei Maximal Radio. Bis dass der Tod uns scheidet. Das wünschen sich wahrscheinlich alle, die vor den Traualtar treten. Funktioniert nicht immer, aber wer es lange schafft und dann ein rundes oder halbrundes Jubiläum hat, kann das jeden Herbst im Münchner Dom mit Kardinal Reinhard Marx feiern. Jetzt gerade läuft die Anmeldung. Lilly Krücker mit mehr Infos.
1: Für ungefähr 600 Paare ist Platz im Münchner Frauendom. Und die Bänke werden jedes Jahr voller. Viele wollen ihre gemeinsame Liebe bei der Festmesse der Ehejubilare feiern. Von 10 Jahren Ehe bis hin zu über 70 gemeinsamen Jahren ist da meist alles dabei. Nach der Messe können sich die Paare noch einen Segen abholen. Dabei wird auch von der Vergangenheit erzählt und das wird oft ziemlich emotional, erzählt Organisator Johannes Sporrer.
2: Die Leute blicken oft sehr dankbar zurück, berichten da manchmal auch kurz aus ihrer Lebensgeschichte, wo sie geheiratet haben, in welcher Kirche, wie sie zusammengekommen sind, manchmal auch unter Schwierigkeiten. Und trotzdem haben sie ihr Leben miteinander gestaltet, sind miteinander glücklich geworden und trotzdem blicken sie oft mit großem Dank auf diese Zeit zurück.
1: So dankbar sind auch Ludwig und Pascal Reichersdorfer. Sie sind heuer bei der Festmesse dabei, zu ihrem 21. Hochzeitstag. Eigentlich wollten sie schon im vergangenen Jahr kommen, da gab es aber keinen Platz mehr. Sie haben gewartet, denn der Segen ist ihnen wichtig.
3: Das nochmal so zu bekräftigen, dass es auch nochmal so lange und nochmal dann darüber hinaus nochmal so lange auch wirklich hält. Also ja, weil es halt doch auch Momente gibt, wo man sich denkt, wow, dass sie das gemeistert haben, echt krass.
1: Auch in ihrem Leben gab es Herausforderungen, schöne sowie schwierige Momente. Halt gibt ihnen da der Glaube.
4: Das, was uns stärkt oder was mich persönlich jetzt auch stärkt in so einem Abenteuer ist, dass ich immer das Gefühl habe, es gibt da schon irgendjemanden, der da aufpasst, dass das funktioniert oder dem ich um die Kraft bitten kann, durch Krisen zu gehen. Ob es funktioniert, weiß man nie, aber zumindest hat man so dieses Selbstbewusstsein, da gibt es noch irgendwas oder irgendjemanden, irgendeine Instanz, die das sozusagen noch unterstützen kann.
1: Und für die nächsten gemeinsamen Jahre soll auch der Segen von Erzbischof Marx eine Unterstützung sein. Am 11. Oktober findet die Festmesse für Ehejubilare im Münchner Frauendom statt. Die Anmeldefrist endet am 4. September. Lilly Krücker, katholische Redaktion.

0: 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Guten Morgen. In der Sportwelt dreht sich derzeit alles um die Fußballweltmeisterschaft. Bei jedem Spiel werden von den Fans Daumen gedrückt und viele beten zum Fußballgott darum, dass die favorisierte Mannschaft auch gewinnen soll. Pfarrer Felix Leibrock ist sich sicher, dass es einen Fußballgott gibt.
1: Der Fußballgott, der ist oft sehr real. In München hat eine Zeitung getitelt, Gott ist ein Bayer. Und wenige Wochen später beim Champions League Finale hat sie vorher die Überschrift gezogen, Fußballgott, zieh die Lederhose an. Also wir haben diesen Fußballgott sehr oft im Sprachgebrauch und das bedeutet, da muss ja auch irgendetwas sein.
0: Leibrock beobachtet seit Jahren die Fans und ihre Hingabe an die eine Mannschaft, die Gesänge und die Hoffnungen auch in schweren Zeiten. Darüber hat er jetzt pünktlich zur WM das Buch »Welches Trikot trägt der Fußballgott?« geschrieben. Denn wenn auch die Fans des Gegners für den Sieg beten, auf welcher Seite steht er dann?
1: Ich kann nicht beten, bitte, Gott, schenk mir eine neue Waschmaschine. Und am nächsten Tag fällt sie vom Himmel. Gott ist kein Wünscheerfüller, jedenfalls nicht so im herkömmlichen Sinn. Was mir viel wichtiger ist, ist die Zusage Gottes, dass er bei mir ist, egal was passiert. Dafür kann ich beten. Sei bei mir, Gott, auch wenn wir mit 0-7 untergehen.
0: Was ja hoffentlich nicht passieren wird. Elke Zimmermann, Evangelische Redaktion.

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1: Feiert eure Freiwillige Feuerwehr auch in diesem Jahr ihr Jubiläum mit 150 Jahren? Oder hatten sie es letztes Jahr schon? Dass fast zeitgleich überall Wehren gegründet wurden, hängt mit der Industrialisierung zusammen. Mehr Technik, mehr Menschen auf engerem Lebensraum, mehr Brand- und Unfallgefahren. Feuer kann zerstörerisch sein, lebensfeindlich. Wie gut, dass es noch genügend Ehrenamtliche gibt, die sich engagieren. Und das inzwischen in einem breiten Einsatzspektrum. Feuer kann aber auch als lebensfördernd, gemeinschaftsfördernd, stärkend erlebt werden. So wie in diesen Tagen bei den Sonnwendfeiern. Feuer verbindet. Feuer lässt zusammenkommen, um sich und andere zu schützen oder auch, um gemeinsam zu feiern, zusammen zu sein. Und wenn das Zusammensein tief ins Herz geht, dann sprechen wir davon, in Liebe für jemanden oder etwas entbrannt zu sein. Für eine Leidenschaft zu brennen. Engagiert, begeistert. Und für was brennt ihr? Einen schönen Sonntag, Jan-Malu Neumann, Seelsorgerin im Dekanat Landshut.

0: Guten Morgen, ich bin Lina Burkhardt und wir starten in diesen Sonntag mit Gott und die Welt, Glaube und Religion bei Maximal Radio. Es ist in jedem Bistum ein Highlight, die Priesterweihe. Am Samstag ist es im Erzbistum München und Freising wieder soweit. Kardinal Marx wird drei junge Männer im Freisinger Dom weihen. Was sie dazu bewegt hat, diesen Weg einzuschlagen und wie sie sich ihre Zukunft vorstellen, wollte meine Kollegin Maria Ertl wissen.
1: Die Priesterweihe steht am Ende eines langen Weges. Natürlich das Studium, die Ausbildung, aber vor allem die Berufung gehören dazu. Weihekandidat Martin Brenninger denkt schon lange darüber nach.
2: Ich will Priester werden, weil ich selbst einen Ruf verspüre in die Kirche. Das hat ja ganz früh angefangen in meiner Ministrantenzeit und ich da die Kirche erlebt habe als eine Gemeinschaft von Suchenden, die nach Gott fragen, die nach Gott suchen in ihrem eigenen Leben. So ein Priester will ich sein, einer, der Menschen versammelt und auch Menschen an der Hand nimmt und sie auf ihrer Suche nach Gott begleitet.
1: Ein Leben als Priester bedeutet für die jungen Männer eine große Herausforderung, nicht nur wegen Ehelosigkeit und Zölibat. Weihekandidat Christian Ilsen formuliert seinen Anspruch an sich selbst so.
2: Ich glaube, dass ein Priester immer ein Stück weit Vorbild ist und da muss er sich selber immer gründlich prüfen, Mut haben, etwas zu erneuern. Und ich glaube, dass das sehr ambitioniert generell ist, das priesterliche Leben, und dass man aber auch nicht Scheu davor haben sollte. Also ich möchte diese Herausforderung annehmen und Menschen einerseits Vorbild sein, aber auch andererseits Begleiter sein.
1: Der dritte im Bunde, der am Samstag von Kardinal Reinhard Marx die Priesterweihe empfängt, ist Stefan Chong. Er kommt aus Südkorea, hat sein Studium hier beendet und freut sich auf seine neue Aufgabe als Priester. Nirgends, findet er, ist seine Kraft besser eingesetzt.
3: Das ist eine gute Einsatz und eine gute Kraft und ein sehr guter Dienst für die Gemeinde. Das ist für die Menschen. Dafür lebe ich weiter als ein Priester.
1: Bevor die Priesterweihe ansteht, sind die drei Weihekandidaten diese Woche auf Exerzitien, um sich in Ruhe auf ihren großen Moment vorzubereiten. Maria Ertl, katholische Redaktion.

0: 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Guten Morgen. In der Sportwelt dreht sich derzeit alles um die Fußballweltmeisterschaft. Bei jedem Spiel werden von den Fans Daumen gedrückt und viele beten zum Fußballgott darum, dass die favorisierte Mannschaft auch gewinnen soll. Pfarrer Felix Leibrock ist sich sicher, dass es einen Fußballgott gibt.
1: Der Fußballgott, der ist oft sehr real. In München hat eine Zeitung getitelt, Gott ist ein Bayer. Und wenige Wochen später beim Champions-League-Finale hat sie vorher die Überschrift gezogen, Fußballgott, zieh die Lederhose an. Also wir haben diesen Fußballgott sehr oft im Sprachgebrauch und das bedeutet, da muss ja auch irgendetwas sein.
0: Leibrock beobachtet seit Jahren die Fans und ihre Hingabe an die eine Mannschaft, die Gesänge und die Hoffnungen auch in schweren Zeiten. Darüber hat er jetzt pünktlich zur WM das Buch »Welches Trikot trägt der Fußballgott?« geschrieben. Denn wenn auch die Fans des Gegners für den Sieg beten, auf welcher Seite steht er dann?
1: Ich kann nicht beten, bitte, Gott, schenk mir eine neue Waschmaschine. Und am nächsten Tag fällt sie vom Himmel. Gott ist kein Wünscheerfüller, jedenfalls nicht so im herkömmlichen Sinn. Was mir viel wichtiger ist, ist die Zusage Gottes, dass er bei mir ist, egal was passiert. Dafür kann ich beten. Sei bei mir, Gott, auch wenn wir mit 0-7 untergehen.
0: Was ja hoffentlich nicht passieren wird. Elke Zimmermann, evangelische Redaktion.
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1: Es geht weiter beim Sommer. Viel Sonne und lockere Wolken im Laufe des Tages. Das Thermometer klettert auf 30 bis 34 Grad. Ab und zu kann ein kurzer Schauer dabei sein. Morgen wieder heiß und sonnig.
0: Es ist 9 Uhr. 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
2: Ich bin Fabian Schaffer. Guten Morgen. Deutschland steht bei der WM in Nordamerika vorzeitig in der K.O.-Runde. Die DFB-Auswahl gewann ihr zweites Gruppenspiel gegen die Elfenbeinküste mit 2:1. Beide deutschen Treffer erzielte der eingewechselte Dennis Undaff. Bei Magenta TV sagte er:
3: Ja, es klappt gerade vieles. Wie gesagt, ich nehme den Flow mit, ich nehme den Lauf mit und versuche es einfach nur zu genießen. Und wie gesagt, durch die Rückendeckung, die ich von der Mannschaft habe, vom Trainerteam, macht es mir auch einfach.
2: Weil zwischen Ecuador und Curaçao keine Tore fielen, steht Deutschland zudem als Gruppensieger fest. Und am Morgen hat noch Japan gewonnen. 4:0 stand es am Ende gegen Tunesien. Nach dem Zugunglück in München sind die Bergungsarbeiten abgeschlossen. Die Güterzugwaggons stehen wieder auf den Schienen, die Kräne sind weg. Eine angrenzende Straße bleibt aber wegen Schäden teilweise gesperrt. In der Nacht auf gestern waren zwei Güterzüge zusammengestoßen. Ein Rangierbegleiter ist dabei ums Leben gekommen. Die Vorschläge der Rentenkommission gehen laut einem Wirtschaftsexperten nicht weit genug. Die IW-Chef Fratscher sagte der Rheinischen Post, die Pläne seien zu vorsichtig und änderten nichts an den drei größten Problemen: hohe Altersarmut, zu starke Belastung junger Menschen und Ungerechtigkeiten im System. Er fordert von der Regierung Nachbesserungen. Nahezu jeder Zweite in Deutschland legt privat Geld für das Alter zurück. Das geht aus einer Umfrage für die Bild am Sonntag hervor. Demnach bestätigten 49% der Befragten, beispielsweise mit einem Sparbuch oder Aktien privat vorzusorgen. 42% gaben hingegen an, nicht privat für ihren Lebensabend zu sparen. Der Onlinehandel leidet immer stärker unter Betrug. Laut einer Analyse des Cybersicherheitsdienstleisters LexisNexis sind inzwischen fast 40% aller Betrugsfälle auf normale Kunden zurückzuführen, die die Konjunkturflaute ausnutzen. Den Rest verantworten kriminelle Banden, die Menschen gezielt zum Betrug anwerben.
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4: Hallo auf die Straßen und von da geht's gute Nachrichten. Aktuell keine Störungsmeldungen, eine gute und vor allem sichere Fahrt.
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1: Schönen guten Morgen an den Frühstückstisch oder ins Auto. Gleich gibt's ein bisschen Nachhilfe in Geschichte und natürlich den Musikmix deines Lebens. Tayo Cruz und Flo Rida, Hangover. Also wenn ihr da nicht wach werdet. Halli Humberstone, geht's ein bisschen entspannter an. To Love Somebody. Und jetzt ein Klassiker aus den 80ern, Nick Kershaw mit Wouldn't It Be Good.

Na, so kann der Sommer beginnen. Holly Humberstone im Musikmix deines Lebens. To Love Somebody. Schönen guten Morgen am Sonntag. Heute kalendarischer Sommeranfang und der macht ernst, auch heute wieder um die 30 Grad und ganz viel Sonne. Also Freibad, Biergarten, Eisdiele, Terrasse, Garten, es geht alles heute. Und Fußball schauen geht natürlich auch. Um 18 Uhr spielt Spanien gegen Saudi-Arabien und um 21 Uhr Belgien gegen den Iran. Heute vor 30 Jahren wird beschlossen, Deutschland darf länger einkaufen. Das neue Ladenschlussgesetz wird im Bundestag verabschiedet. Mit einer knappen Mehrheit stimmen die Abgeordneten für eine Verlängerung der Öffnungszeiten. Ebenfalls vor 30 Jahren großer Empfang für den Papst, damals Papst Johannes Paul. Das Kirchenoberhaupt besucht Paderborn und Berlin. Heute vor 48 Jahren keine Sternstunde für den deutschen Fußball. Österreich schlägt die Nationalelf bei der WM von Argentinien mit 3:2. Geburtstagskinder heute, der berühmteste Whistleblower der Welt, Edward Snowden, wird 43 und Musikerin Lana Del Rey wird 41. Unser Tageshit heute war vor 33 Jahren ein Sommerhit. Culture Beat am 21. Juni 1993 auf Platz 1 der Charts. Mr. Vain.

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1: Ja, an diesem Wochenende glühen nicht nur die Grills in Niederbayern, bis zu 35 Grad bekommen
2: wir. Boah, grillen?
1: Ja.
2: Ich weiß nicht.
1: Na komm.
2: Bei den Temperaturen, da mag ich

0: lieber Salat.
1: Na, du, ich bin auch eher so der Salattyp.
0: Du?
1: Ja.
0: Ausgerechnet.
1: Bitte, Wurstsalat, Nudelsalat, Fleischsalat.
0: Oh Gott, ich hätte es mir denken können. Schönes Sommerwochenende euch.
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2: Halb, damit wird's Zeit für die Nachrichten. Wir haben euch alles Wichtige zusammengefasst. Vorher noch zum Wetter. Da gibt's viel Sonne, es kann aber auch mal regnen oder krachen bei 30 bis 34 Grad. Morgen ähnlich.
3: Es ist 9:30. 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
4: Ich bin Fabian Schaffer, guten Morgen. Die Vorschläge der Rentenkommission gehen laut einem Wirtschaftsexperten nicht weit genug. Die IW-Chef Fratscher sagte der Rheinischen Post, die Pläne seien zu vorsichtig und änderten nichts an den drei größten Problemen. Hohe Altersarmut, zu starke Belastung junger Menschen und Ungerechtigkeiten im System. Er fordert von der Regierung Nachbesserungen. Nahezu jeder Zweite in Deutschland legt privat Geld für das Alter zurück. Das geht aus einer Umfrage für die Bild am Sonntag hervor. Demnach bestätigten 49% der Befragten, beispielsweise mit einem Sparbuch oder Aktien privat vorzusorgen. 42% gaben hingegen an, nicht privat für ihren Lebensabend zu sparen.
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5: Hallo auf die Straßen und von da geht's gute Nachrichten. Aktuell keine Störungsmeldungen, eine gute und vor allem sichere Fahrt.
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0: Leonie und Calum Scott. Stay. Sonntagmorgen in Niederbayern. Habt ihr schon Pläne für den Tag? In der Sonne faulenzen, ein Buch lesen? Ja, für ein bisschen Action zwischendurch haben wir den Überblick für euch.
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0: Auf der Suche nach einem Erlebnis für die ganze Familie. Heute gibt's im Rahmen der Landshuter Hofmusiktage ein besonderes Highlight, das Musical Raspel. Was das ist, weiß Beata Marti vom Organisationsteam.
2: Das ist wirklich auch für die ganze Familie, also sehr unterhaltsam. Wir haben eine Liveband mit 8 Musikern auf der Bühne. Es wird live gesungen, gespielt. Es spielt quasi im mittelalterlichen Landshut ein Stück eben für die LandshuterInnen gemacht.
0: Heute dürfen wir verkleidet kommen. Tickets kriegen wir auf OK-Tickets. Oldtimer-Fans, aufgepasst, heute gibt's in Moosburg das 8. Oldtimer-Treffen des AMC Moosburg. Ab 10 kriegen wir volles Programm. Oldtimer, alte Motorräder und Youngtimer bis Baujahr 2006. Eine Siegerehrung des schönsten Oldtimers und der Oldtimer-Korso durch Moosburg, dann um 13.30 Uhr. Wegschmeißen? Geht's noch? Das ist das Motto beim Repair-Café in Altdorf. Da warten viele fleißige Helfer auf uns. Servus Hanno Buchner vom Verein Reparaturkultur. Ihr bringt nicht nur unsere kaputten Geräte und Klamotten auf Vordermann, ihr habt auch einen ganz besonderen Service.
3: Was wir auch anbieten, sind Fragen zu digitalen Themen am Handy oder Tablet. Natürlich, wie bei jedem Repair-Café, gibt es auch Kaffee und Kuchen.
0: Das Repair-Café im Bürgersaal Altdorf ist von 15 bis 18 Uhr geöffnet.
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1: Der Kalender sagt Sommer. Wir sind dabei im Bonussong-Spezial. Dieser Hit hat damals gleich eine ganze EM begleitet. Fanmeilen, Fahnen und Sommernächte. Oceana mit dem Soundtrack für den perfekten Fußballsommer. Endless Summer.

0: 2012 auf dem Rasen, Oceana mit Endless Summer, EM-Song bei Maximal Radio. Gleich was Aktuelles von Ray. Where is my husband? Vorher noch das News-Update. Die Themen des Tages haben wir für euch. Noch zum Wetter.
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0: Viel Sonne, sehr warm. Es sind aber auch mal Schauer und Gewitter dabei. Bis auf 34 Grad geht's hoch. Morgen scheint oft die Sonne mit 29 bis 34 Grad weiter hochsommerlich.
2: Es ist 10 Uhr. 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
3: Ich bin Fabian Schaffer. Dennis Undorf hat die deutsche Fußballnationalmannschaft in die K.O.-Phase der WM geschossen. Gegen die Elfenbeinküste gewann das deutsche Team im zweiten Gruppenspiel mit 2:1. Beide Treffer erzielte Undorf. Der sagte bei Magenta TV:
4: Für mich selber war es klar, wenn ich reinkomme, ich werde einen Ball wahrscheinlich bekommen. Den muss ich halt direkt nutzen. Und dass es direkt mit der ersten Aktion geklappt hat, hat, glaube ich, das Momentum gedreht nochmal auf unsere Seite und dann, ja, wie gesagt, haben ein paar Mal vielleicht Glück gehabt, dass sie den Ball nicht richtig getroffen haben und am Ende das 2:1, ich glaube, hat perfekt gepasst.
3: Und nachdem Ecuador gegen Curaçao nur ein torloses Unentschieden geholt hat, ist Deutschland Gruppensieger. Den Bauern machen hohe Kosten und gesunkene Preise für viele wichtige Produkte zu schaffen. Wenn die Branche keine Preiserholungen bekomme, dann werde die Landwirtschaft in eine echte Liquiditätskrise hineinlaufen, sagte Bauernpräsident Rockwied. Die Preissituation sei aktuell für alle Getreidearten miserabel, bis auf Raps. Mit höheren Beiträgen, mehr Einzahlenden und steigendem Rentenalter sollen künftig höhere Renten möglich werden. Das sind Vorschläge der Rentenkommission, die das Gremium nach monatelangen Beratungen am Dienstag an Kanzler Merz und Arbeitsministerin Baas übergeben will. Demnach könnten Beschäftigte 2041 erst mit 67,5 Jahren und 2051 mit 68 in Rente gehen. US-Vizepräsident Vance ist in der Schweiz eingetroffen, um mit dem Iran über ein Friedensabkommen zu verhandeln. In Luzern treffen sich heute beide Delegationen. Ein zentrales Thema ist das iranische Atomprogramm. Der Iran hatte einen Stopp der israelischen Angriffe im Libanon zur Bedingung für ein Abkommen erklärt. In Bayern ist im vergangenen Jahr weniger Elterngeld ausgezahlt worden als zuvor, rund 1,3 Milliarden Euro. Der Grund: in Bayern sind 2025 knapp 3.800 Kinder weniger geboren worden als im Jahr davor. Das geht aus dem Jahresbericht des Zentrums Bayern Familie und Soziales hervor.
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5: Hallo auf die Straßen und von da geht's gute Nachrichten. Aktuell keine Störungsmeldungen, eine gute und vor allem sichere Fahrt.
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0: Am wunderschönen Sommerwochenende. Super heiß ist es mit über 30 Grad. Was treibt ihr denn da? Hören wir uns gleich an nach dem Musikmix deines Lebens. Linkin Park rockt die Bühne. Mit The Emptiness Machine. Und Roxette ist dabei mit Joyride. Jetzt die aktuelle von Ray. Where is my husband?

0: Kurz nach 10, das sind Roxette mit Joyride. Heute, Leute, kalendarischer Sommeranfang und der längste Tag des Jahres. Also ab in die Sonne mit euch, ins Freibad, zur Eisdiele oder in die Natur. Was macht ihr denn jetzt so, um den Tag nochmal gut auszunutzen?
1: Heute werde ich dann definitiv an die Isar gehen, zu den Kiesbänken, mir schön Musik mitnehmen und vielleicht noch ein Eis.
2: Vielleicht geht noch halb im Biergarten oder mit dem Radler runden oder sonst irgendwie.
3: Einfach im Kaffee sitzen, einfach einen schönen Cappuccino trinken.
4: Im Biergarten gemütlich Brotzeit machen, mit Freunden ein gemütliches Bier trinken.
5: Wir gehen im Biergarten.
6: Im Garten lesen und in der Sonne sitzen.
7: Haus grillen.
8: Eis essen gehen, irgendwo draußen am See sitzen.
9: Inlineskaten.
0: Boah, Hammer, hört sich gut an. Also rein in den offiziellen Sommerstart mit Linkin Park, The Emptiness Machine.

0: So klingt gute Laune aus den 80ern. Bruce Springsteen mit Glory Days. Willkommen im Sommer. Sonntag, der 21. Juni, kalendarischer Sommeranfang. Und was für einer. 30 Grad und mehr heute in Niederbayern.
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5: Vor allen Dingen ist es schön, nicht mehr in dicken Mantel rumlaufen zu müssen.
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7: So wann wie möglich draußen sein.
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3: Halb ist es. Wird Zeit für unser News-Update. Vorher checken wir das Wetter. Sonnencreme sollten wir dabei haben. Freundlich und heiß ist es. Kann auch mal gewittern. Bei bis zu 34 Grad. Morgen wieder deutlich ruhiger. Viel Sonne, die meiste Zeit trocken und sommerlich in 29 bis 34 Grad.
4: Es ist 10:30. 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
5: Ich bin Fabian Schaffer. Den Bauern machen hohe Kosten und gesunkene Preise für viele wichtige Produkte zu schaffen. Wenn die Branche keine Preiserholungen bekomme, dann werde die Landwirtschaft in eine echte Liquiditätskrise hineinlaufen, sagte Bauernpräsident Ruckwied. Die Preissituation sei aktuell für alle Getreidearten miserabel, bis auf Raps. Mit höheren Beiträgen, mehr Einzahlenden und steigendem Rentenalter sollen künftig höhere Renten möglich werden. Das sind Vorschläge der Rentenkommission, die das Gremium nach monatelangen Beratungen am Dienstag an Kanzler Merz und Arbeitsministerin Baas übergeben will. Demnach könnten Beschäftigte 2041 erst mit 67,5 Jahren und 2051 mit 68 in Rente gehen.
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6: Hallo auf die Straßen und von da geht's gute Nachrichten. Aktuell keine Störungsmeldungen, eine gute und vor allem sichere Fahrt.
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1: Im Spezial heute zum kalendarischen Sommeranfang, Sommerhits mit Sonnenbrillengarantie, kommt direkt aus Italien, dem Urlaubsland Nummer 1 für uns. 2000er Hit von Zucchero, Baila.

0: Zuckerrohr, Baila im Sommer-Bonus-Song-Spezial. Gleich ein 80er-Hit. Huey Lewis and the News. Hip to be square, gleich nach 11. Vorher die Nachrichten, die wichtigsten Themen haben wir euch zusammengefasst. Und das Wetter? Sonnenbrillenwetter, zwischendurch auch mal Regen möglich, die Höchstwerte 30 bis 34 Grad. Morgen schaut's genauso aus.
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2: Ich bin Fabian Schaffer. Die durchschnittliche Zahl der Hitzetage in Deutschland mit Spitzenwerten über 30 Grad hat zugenommen. Das geht aus Daten des Deutschen Wetterdienstes hervor. Jahre mit deutlich mehr als 10 Hitzetagen waren bis vor rund 10 Jahren seltenere Ausreißer. Thomas Thonfeld berichtet.
3: Seit 8 Jahren geht der Trend klar nach oben, heißt es auch vom Umweltbundesamt. Denn seitdem kommen die starken Hitzeperioden fast jeden Sommer, teils mit 17 oder sogar 20 Hitzetagen pro Jahr. Die Luftmassen aus Südwesteuropa, die auch aktuell für die Hitze sorgen, sind heute deutlich heißer als noch in den 60er bis 80er Jahren, sagen Experten.
2: Die Rentenkommission will das Renteneintrittsalter auf bis zu 68 Jahre anheben. Das geht aus 30 Vorschlägen hervor, die das Gremium am Dienstag an Kanzler Merz und Arbeitsministerin Bass übergeben will. Außerdem soll die sogenannte Rente mit 63 wegfallen, also der abschlagsfreie Renteneintritt nach 45 Beitragsjahren. In der Schweiz haben hochrangige Gespräche zwischen den USA und dem Iran begonnen. Ziel ist es, das vergangene Woche unterzeichnete Rahmenabkommen zu konkretisieren. Für die USA ist Vizepräsident Vance angereist. Er zeigte sich vorsichtig optimistisch. Überschattet werden die Gespräche von anhaltenden Kämpfen zwischen israelischem Militär und der Hisbollah im Libanon. Nach dem Zugunglück in München hat die Polizei die Bergungsarbeiten an der Unglücksstelle beendet. Die Straße, auf die Waggons des Güterzugs stürzten, bleibt teilweise gesperrt. Die Waggons selbst stehen wieder auf den Schienen und auch die Lastenkräne sind weg. In der Nacht zum Samstag waren zwei Güterzüge zusammengestoßen. Bei dem Zusammenprall starb ein Rangierbegleiter. Das Deutsche Rote Kreuz warnt vor mangelhaftem Zivilschutz in Deutschland. DRK-Präsident Gröhe sagte T-Online, Deutschland sei bei weitem nicht gut genug vorbereitet. Er kritisiert, dass Hilfsorganisationen wie das DRK nicht in Verteidigungsplanungen einbezogen werden und fordert bessere Bedingungen für Ehrenamtliche im Bevölkerungsschutz.
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4: Hallo an alle unterwegs. Wir schauen auf die A3 Passau Richtung Nürnberg zwischen Eggensbach und Hengersberg. 4 Kilometer Stau, dauert hier circa 20 Minuten länger. Das gleiche auf der A7 Füssen Richtung Ulm zwischen Memmingen Süd und Dettingen an der Iller, hier 12 Kilometer stockender Verkehr. Die A8 Salzburg Richtung München zwischen Bad Aibling und Irschenberg. 1 Kilometer Stau gibt's hier, macht einen Plus von 10 Minuten und 20 Minuten mehr in Planen auf der A92 München Richtung Deggendorf zwischen Plattling Nord und Deggendorf Mitte. Hier staut sich's auf 2 Kilometern. Bus geht eine gute und vor allem sichere Fahrt.
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0: 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Gleich eine neue Folge nach dem Musikmix deines Lebens mit Jamilia, Superstar. Und Alex Warren ist dabei, seine Nummer Fever Dream. Jetzt Huey Lewis and the News. Hip to be square.

0: Miley Cyrus, End of the World bei Maximal Radio. Ja, bis ans Ende der Welt geht auch die WM.
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0: So Länder wie Curaçao sind dabei, gegen die haben wir schon gewonnen mit 7:1. So richtiges Profiwissen gibt's jetzt von den Dorfburen Hankoven-Heiling.
2: Hi, ich bin der Brian Wagner, spiele bei der Spielvereinigung Hankoven-Heiling auf der Position zentrales Mittelfeld oder Außenverteidiger. Die Nacht von Sonntag auf Montag spielt die Uruguay gegen Kap Verde. Für Kap Verde ist es das erste WM-Turnier der Geschichte. Die Blauen Haie, wie sie auch genannt werden, haben eine Bevölkerungsdichte von 550.000 Einwohnern. Da passt Regensburg ungefähr dreimal rein. Gegen Spanien haben sie zuletzt 0:0 gespielt zum Auftakt. Vorher hätte ich sogar gesagt, dass der Star Logan Costa wäre von Kap Verde, Innenverteidiger von Villarreal. Das müssen wir wahrscheinlich aber abändern, weil der aktuelle Star der Vosinha ist. Der ist der Keeper von Kap Verde und hatte zuvor noch, bevor er zum Spieler des Spiels gegen Spanien ernannt wurde, 20.000 Follower auf Instagram und ist aber aktuell auf 14 Millionen Follower gesprungen. Verrückte Erfolgsgeschichte, alles richtig gemacht. Aber kommen wir zu Uruguay. Uruguay hat 3,5 Millionen Einwohner, hat bereits 2 WM-Titel und gemessen an deren Bevölkerungszahl sind sie die erfolgreichste Nation der Welt. Beide sind aber noch ohne Sieg und wer weiß, vielleicht beißen die blauen Haie heute zu.
0: Danke, Brienne. Uruguay gegen Kap Verde um 0 Uhr ist Anstoß.
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3: Halb, damit wird's Zeit für die Nachrichten. Wir haben euch alles Wichtige zusammengefasst. Vorher noch zum Wetter. Da gibt's viel Sonne, es kann aber auch mal regnen oder krachen bei 30 bis 34 Grad. Morgen ähnlich.
4: Es ist 11:30. 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
5: Ich bin Fabian Schaffer. Die durchschnittliche Zahl der Hitzetage in Deutschland mit Spitzenwerten über 30 Grad hat zugenommen. Das geht aus Daten des Deutschen Wetterdienstes hervor. Jahre mit deutlich mehr als 10 Hitzetagen waren bis vor rund 10 Jahren seltenere Ausreißer. Thomas Thonfeld berichtet.
6: Seit 8 Jahren geht der Trend klar nach oben, heißt es auch vom Umweltbundesamt. Denn seitdem kommen die starken Hitzeperioden fast jeden Sommer, teils mit 17 oder sogar 20 Hitzetagen pro Jahr. Die Luftmassen aus Südwesteuropa, die auch aktuell für die Hitze sorgen, sind heute deutlich heißer als noch in den 60er bis 80er Jahren, sagen Experten.
5: Die Rentenkommission will das Renteneintrittsalter auf bis zu 68 Jahre anheben. Das geht aus 30 Vorschlägen hervor, die das Gremium am Dienstag an Kanzler Merz und Arbeitsministerin Bass übergeben will. Außerdem soll die sogenannte Rente mit 63 wegfallen, also der abschlagsfreie Renteneintritt nach 45 Beitragsjahren.
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7: Hallo an alle unterwegs. Wir schauen auf die A3 Passau Richtung Nürnberg zwischen Eggensbach und Hengersberg. 4 Kilometer Stau, dauert hier circa 20 Minuten länger. Das gleiche auf der A7 Füssen Richtung Ulm zwischen Memmingen Süd und Dettingen an der Iller, hier 12 Kilometer stockender Verkehr. Die A8 Salzburg Richtung München zwischen Bad Aibling und Irschenberg. 1 Kilometer Stau gibt's hier, macht einen Plus von 10 Minuten und 20 Minuten mehr einplanen auf der A92 München Richtung Deggendorf zwischen Plattling Nord und Deggendorf Mitte. Hier staut sich's auf 2 Kilometern. Bus geht eine gute und vor allem sichere Fahrt.
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0: 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Zweimal geblinzelt, schon stehen Mal Smith und Jabusi auf der Matte. 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Und noch zweimal blinzeln, dann ist die Karin da.
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2: Auf gut Niederbayerisch. Jetzt hören wir mal rein in Stumbling In von Cyril. Also, es wird so richtig romantisch. Wobei, eher so ein bisschen planlos romantisch. Also, genau mein Spezialgebiet. Ich probiere mal eine Übersetzung. Unser Lieb lebt und so fangen wir an. Ganz deppert legen wir unsere Herzen auf den Tisch und stolpern einer. Unser Lieb ist eine Flamme, die in uns brennt. Und ab und zu werden wir zum Feier dazwischen, wenn wir da so reinstolpern. Huch, also mit Stolpern kenne ich mich aus. Immer im ungünstigsten Moment. Zum Beispiel beim Auftritt auf dem Weg zur Bühne. Aber Applaus gibt's dann auf alle Fälle immer. Naja, lange Rede, kurzer Sinn. Da sind also zwei in die Liebe rein gestolpert, ganz ohne Sicherheitsgurt und Plan. Aber irgendwie fühlt sich's richtig an. Also, stolpert's unbedingt einmal alle öfter in irgendwas rein. Kann ja gut werden. Hier ist Dumbling In von Cyril bei Maximal Radio.

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1: Zeit für ein 90er-Sommer-Feeling. Beachvolleyball mit den Freunden in der Disco, den halben Abend verbracht. Jeder hat sich irgendeinen Spaß erlaubt. Und genau das hat's ausgemacht. Die schöne Zeit. 1998 hat Luna dann die Discos geflutet mit ihrem Sommerhit Bailando. Das Bonussong-Spezial zum kalendarischen Sommeranfang.

0: Die 90er im Bonus-Song-Spezial. Luna mit Bailando. Der ist als nächstes dran. Robin Schulz, Rita Ora und Thiago PCK. I'll be there. Vorher noch das News-Update. Die Themen des Tages haben wir für euch. Noch zum Wetter. Viel Sonne, sehr warm, es sind aber auch mal Schauer und Gewitter dabei, bis auf 34 Grad geht's hoch. Morgen scheint oft die Sonne mit 29 bis 34 Grad weiter hochsommerlich.
1: Es ist 12 Uhr. 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
2: Ich bin Fabian Schaffer. Die Rentenkommission der Bundesregierung hat ihre Vorschläge vorgelegt. Die Kernpunkte: höhere Beiträge, mehr Einzahlende und ein steigendes Renteneintrittsalter. Die Kommission will am Dienstag 30 Vorschläge an Kanzler Merz und Arbeitsministerin Baas übergeben. Uli Reitinger berichtet.
3: Das Renteneintrittsalter soll schrittweise steigen. Im Jahr 2051 sollen Menschen erst mit 68 Jahren in Rente gehen. Ein früherer Renteneintritt ohne Abschläge nach 45 Beitragsjahren soll nicht mehr möglich sein. Die Rentenkommission schlägt aber Sonderregelungen vor für Menschen mit belastenden Arbeitsbiografien, wie es heißt.
2: Laut einer YouGov-Umfrage befürworten 60% der Menschen in Deutschland den weiteren Ausbau von Rechenzentren. Allerdings sehen 43% den hohen Stromverbrauch der Anlagen kritisch. Die Umfrage wurde im Auftrag der Allianz zur Stärkung digitaler Infrastrukturen durchgeführt. Griechenland baut seinen Katastrophenschutz jetzt auch für Tiere aus. Ministerpräsident Mitsotakis hat heute ein staatliches Tierhilfezentrum in der Nähe von Athen besucht. Die Einrichtung koordiniert Einsätze und Evakuierungen bei Naturkatastrophen wie Waldbränden und bringt verletzte oder verirrte Tiere vorübergehend unter. Nach dem Zugunglück in München sind die Bergungsarbeiten abgeschlossen. Die Güterzugwaggons stehen wieder auf den Schienen, die Kräne sind weg. Eine angrenzende Straße bleibt aber wegen Schäden teilweise gesperrt. In der Nacht auf gestern waren zwei Güterzüge zusammengestoßen. Ein Rangierbegleiter ist dabei ums Leben gekommen. Beim zweiten Auftritt der deutschen Nationalmannschaft bei der Fußball-WM haben deutlich weniger Zuschauer eingeschaltet als beim Auftaktspiel. Die ZDF-Übertragung aus Toronto mit dem 2:1-Sieg gegen die Elfenbeinküste sahen im Schnitt rund 18,3 Millionen Menschen. Das 7:1 gegen Curaçao hatten am vergangenen Sonntag im Schnitt 23,4 Millionen verfolgt.
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4: Auf die Straßen, einiges los. Wir starten auf der A3 Passau Richtung Nürnberg zwischen Eggensbach und Hengersberg. 6 Kilometer Stau, hier dauert es circa 40 Minuten länger. Die A7 Füssen Richtung Ulm zwischen Memmingen Süd und Dettingen an der Iller. 8 Kilometer Stau, hier ein Plus von 15 Minuten. Das gleiche Richtung Ulm zwischen Altenstadt an der Iller und dem Dreieck Hittistetten. Hier stockender Verkehr auf 14 Kilometer Länge. Die A8 München Richtung Salzburg zwischen Weyern und Irschenberg. 7 Kilometer Stau, hier kommen 10 Minuten obendrauf. Weiter Richtung München auf der A8 zwischen Anger und Neukirchen. 4 Kilometer Stau, dauert hier 15 Minuten länger. Nochmal A8 Richtung München zwischen Rosenheim West und Weyern. 13 Kilometer Stau, hier dauert es über eine Stunde länger. Die A9 Richtung Nürnberg zwischen Neuburg an der Donau und Denkendorf. 16 Kilometer stockender Verkehr, macht einen Plus von 20 Minuten. Das gleiche auf der A92 München Richtung Deggendorf zwischen Plattling Nord und Deggendorf Mitte. Hier Stau auf 3 Kilometer Länge. Wo es geht, eine gute und vor allem sichere Fahrt.
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0: Zum Start in den Mittag lernen wir gleich ein neues Wort auf Niederbayerisch. Nach dem Musikmix deines Lebens. Alle Farben, Bad Ideas. Bad Ideas. Und Billy Joel ist dabei mit Uptown Girl. Jetzt Robin Schulz, Rita Ora und Thiago PCK. I'll be there.
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0: Billy Joel, Uptown Girl um kurz nach 12. Ja, Horst ist schon, aber der Fahrtwind von den Fahrgeschäften tut gut, wo gerade Duldzeit ist bei uns in Niederbayern. 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
2: Blasen. Na, das ist nicht das bayerische Wort für den Wind aus den Mundwinkeln rauspressen, also pusten. A Blasen ist eine Gruppe, a Clique, a eingespielte Truppe, wo jeder glaubt, er ist der Chef. Aber keiner zahlt die nächste Runden. A Blasen ist oft a bunte Mischung aus Schlaumeiern, Grantlern, Witzbolden und Verschwörungstheoretikern. Wenn a Blasen einen Ausflug organisiert, dann endet's im Kreisverkehr mit Burnout. Wennst mit a Blasen auf d'Wiesen gehst, dann kimmst zurück mit 3 Verlobungen, am Bandscheibenvorfall und halb nackert.
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1: Die Playlist für den Sommer mit John Mellencamp, Jack and Diane. Ja, Mittagessen im Sonnenschein geht heute prima. Auf der Terrasse, Balkon, im Biergarten, vielleicht im Straßencafé. Diane. Ja, Mittagessen im

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0: halb ist es. Wird Zeit für unser News-Update. Vorher checken wir das Wetter. Sonnencreme sollten wir dabei haben. Freundlich und heiß ist es. Kann auch mal gewittern bei bis zu 34 Grad. Morgen wieder deutlich ruhiger. Viel Sonne, die meiste Zeit trocken und sommerlich in 29 bis 34 Grad.
1: Es ist halb eins. 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
2: Ich bin Fabian Schaffer. Die Rentenkommission der Bundesregierung hat ihre Vorschläge vorgelegt. Die Kernpunkte: höhere Beiträge, mehr Einzahlende und ein steigendes Renteneintrittsalter. Die Kommission will am Dienstag 30 Vorschläge an Kanzler Merz und Arbeitsministerin Baas übergeben. Uli Reitinger berichtet.
3: Das Renteneintrittsalter soll schrittweise steigen. Im Jahr 2051 sollen Menschen erst mit 68 Jahren in Rente gehen. Ein früherer Renteneintritt ohne Abschläge nach 45 Beitragsjahren soll nicht mehr möglich sein. Die Rentenkommission schlägt aber Sonderregelungen vor für Menschen mit belastenden Arbeitsbiografien, wie es heißt.
2: Laut einer YouGov-Umfrage befürworten 60% der Menschen in Deutschland den weiteren Ausbau von Rechenzentren. Allerdings sehen 43% den hohen Stromverbrauch der Anlagen kritisch. Die Umfrage wurde im Auftrag der Allianz zur Stärkung digitaler Infrastrukturen durchgeführt. Das waren die Nachrichten um halb.
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4: Auf die Straßen einiges los. Wir starten auf der A3 Passau Richtung Nürnberg zwischen Iggensbach und Hengersberg. 6 Kilometer Stau, hier dauert es circa 40 Minuten länger. Die A7 Füssen Richtung Ulm zwischen Memmingen Süd und Dettingen an der Iller. 8 Kilometer Stau, hier ein Plus von 15 Minuten. Das gleiche Richtung Ulm zwischen Altenstadt an der Iller und dem Dreieck Die Stetten. Hier stockender Verkehr auf 14 Kilometer Länge. Die A8 München Richtung Salzburg zwischen Weyern und Irschenberg. 7 Kilometer Stau, hier kommen 10 Minuten obendrauf. Weiter Richtung München auf der A8 zwischen Anger und Neukirchen. 4 Kilometer Stau, dauert hier 15 Minuten länger. Nochmal A8 Richtung München zwischen Rosenheim West und Weyern. 13 Kilometer Stau, hier dauert es über eine Stunde länger. Die A9 Richtung Nürnberg zwischen Neuburg an der Donau und Denkendorf. 16 Kilometer stockender Verkehr, macht einen Plus von 20 Minuten. Das gleiche auf der A92 München Richtung Deggendorf zwischen Plattling Nord und Deggendorf Mitte. Hier Stau auf 3 Kilometer Länge. Wo es geht, eine gute und vor allem sichere Fahrt.
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0: Carrie Hilson, I like bei Maximal Radio. Viel Sonne, Vitamin D haben wir genug, aber die ganzen anderen? Helfen würden da sogenannte Nahrungsergänzungsmittel, oder?
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0: Holger aus Griesbach im Kreis Dingolfing-Landau hat uns per WhatsApp geschrieben: Servus Maximal Radio, bringen diese teuren Vitamintabletten eigentlich was? LG Holger. Leonie Hagen hat sich mit dem Thema beschäftigt.
2: Nahrungsergänzungsmittel sind Tabletten oder Flüssigkeiten, die viele gute Stoffe enthalten. Zum Beispiel Vitamine, Mineralstoffe oder Proteine. Wenn wir uns ausgewogen ernähren, sollten wir normalerweise gar keine Nahrungsergänzungsmittel brauchen. Unser Körper ist so schon mit allem versorgt. Bei Veganern oder Menschen, die Säureblocker nehmen, könnten die Stoffe schon helfen. Wenn du drüber nachdenkst, lass dich einfach mal in deiner Apotheke beraten.
0: Danke, Leonie Hagen. Habt ihr auch Fragen, die euch nicht mehr aus dem Kopf gehen? Schickt sie uns durch per WhatsApp an die 0800 14 15 800.

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1: Zum Start in den Sommer drehen wir auf bei Maximalradio. Zu jeder vollen Stunde ein Sommer- und Party-Hit, weil das Wetter einfach mitspielt. Der klingt nach Strand, Baden, Cocktails und Urlaub. Don Omar, Danza Kuduro. A&A.

0: Don Omar, Danza Kuduro im Musikmix deines Lebens. Auf dem Weg zum Badesee gleich George Harrison. Got my mind set on you. Kurz nach 1. Vorher die Nachrichten, die wichtigsten Themen haben wir euch zusammengefasst. Und das Wetter? Sonnenbrillenwetter, zwischendurch auch mal Regen möglich, die Höchstwerte 30 bis 34 Grad. Morgen schaut's genauso aus.
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2: Ich bin Fabian Schaffer. Bundesinnenminister Dobrindt will Abschiebungen nach Afghanistan deutlich ausweiten. Künftig sollen 3 Charterflüge pro Monat möglich sein, dazu Einzelabschiebungen über Linienflüge. Grundlage sind Gespräche zwischen dem Innenministerium und den Taliban. Erst vor kurzem hat Deutschland 32 Afghanen abgeschoben, darunter Straftäter, die wegen Vergewaltigung und Tötungsdelikten verurteilt worden waren. Die durchschnittliche Zahl der Hitzetage in Deutschland mit Spitzenwerten über 30 Grad hat zugenommen. Das geht aus Daten des Deutschen Wetterdienstes hervor. Jahre mit deutlich mehr als 10 Hitzetagen waren bis vor rund 10 Jahren seltenere Ausreißer. Thomas Thonfeld berichtet.
3: Seit 8 Jahren geht der Trend klar nach oben, heißt es auch vom Umweltbundesamt. Denn seitdem kommen die starken Hitzeperioden fast jeden Sommer, teils mit 17 oder sogar 20 Hitzetagen pro Jahr. Die Luftmassen aus Südwesteuropa, die auch aktuell für die Hitze sorgen, sind heute deutlich heißer als noch in den 60er bis 80er Jahren, sagen Experten.
2: Laut einer YouGov-Umfrage befürworten 60% der Menschen in Deutschland den weiteren Ausbau von Rechenzentren. Allerdings sehen 43% den hohen Stromverbrauch der Anlagen kritisch. Die Umfrage wurde im Auftrag der Allianz zur Stärkung digitaler Infrastrukturen durchgeführt. Im Wettersteingebirge bei Grainau ist ein 19-Jähriger bei einer Klettertour tödlich verunglückt. Auf knapp 1700 Metern Höhe ist ein Haltegriff ausgebrochen. Der junge Mann ist daraufhin fast 100 Meter durch felsiges Gelände gestürzt und noch am Unfallort gestorben. Nach dem Triumph der deutschen Mannschaft gestern stehen auch heute einige Partien bei der WM in Nordamerika an. Den Anfang macht Europameister Spanien. Ab 18 Uhr geht's gegen Saudi-Arabien. Um 21 Uhr folgt dann die Partie Belgien gegen Iran. Und in der Nacht ab 0 Uhr spielt Uruguay gegen Kap Verde und ab 3 Uhr Neuseeland gegen Ägypten.
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4: Hallo an alle unterwegs. Wir starten auf der A3 Passau Richtung Nürnberg zwischen Iggensbach und Hengersberg. 6 Kilometer Stau. Hier kommen 40 Minuten Fahrzeit obendrauf. Die A3 Richtung Passau zwischen Metten und dem Kreuz Deggendorf. 3 Kilometer Stau. Hier mit einer halben Stunde mehr rechnen. Die A7 Füssen Richtung Ulm zwischen Altenstadt an der Iller und dem Dreieck Die Städten. 9-10 Kilometer. Hier dauert es gut 20 Minuten, um durchzukommen. Die A8 Salzburg Richtung München zwischen Rosenheim West und Irschenberg. 10 Kilometer Stau, hier kommen 40 Minuten obendrauf. Die A9 München Richtung Nürnberg zwischen Neuburg an der Donau und Denkendorf. 11 Kilometer stockender Verkehr, hier 20 Minuten mehr einplanen. Die A9 Nürnberg Richtung München zwischen dem Dreieck Holledau und Allershausen. 5 Kilometer Stau macht plus von 15 Minuten. Das gleiche auf der A99 München Süd Richtung München Nord zwischen Hohenbrunn und Kirchheim. Hier ist 8 Kilometer Stau. Wo es geht, Route und vor allem sichere Fahrt.
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0: Falls ihr noch nicht dran gedacht habt, die kommende Arbeitswoche Sonnencreme einpacken. Wenn ihr mal länger in der Sonne seid oder öfters raus müsst, in der Affenhitze 8 Stunden arbeiten, das ist echt krass. Also, ihr packt es und packt ein bisschen Sonnencreme ein. Wir packen es jetzt an mit Rudimental und James Arthur. Sun Comes Up. Und Sophie and the Giants ist auch dabei. A Little Bit Wild. Jetzt ein Kult-80er von George Harrison. Got My Mind Set on You.

0: Sophie and the Giants, a little bit wild bei Maximal Radio. Hi an alle Biker. Vielleicht hören uns ja ein paar. Geht mittlerweile eh super mit den Helm-Soundsystemen. Total praktisch. Bei der Hitze in der Ausrüstung ist dann aber schon anstrengend. Ein Kumpel hat mir erst erzählt, ne, wir brauchen so einen Helm mit eingebauten Lüftern. Wie cool wäre das bitte? Nie wieder schwitzen beim Motorradfahren.
1: Dieses Jahr wird dieser Hit 30 Jahre. Immer noch Kult. Und jetzt in voller Länge. Cardigans mit Love Fool.

0: halb. Damit wird es Zeit für die Nachrichten. Wir haben euch alles Wichtige zusammengefasst. Vorher noch zum Wetter. Da gibt's viel Sonne, es kann aber auch mal regnen oder krachen bei 30 bis 34 Grad. Morgen ähnlich.
1: Es ist 1:30. 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
2: Ich bin Fabian Schaffer. Bundesinnenminister Dobrindt will Abschiebungen nach Afghanistan deutlich ausweiten. Künftig sollen 3 Charterflüge pro Monat möglich sein, dazu Einzelabschiebungen über Linienflüge. Grundlage sind Gespräche zwischen dem Innenministerium und den Taliban. Erst vor kurzem hat Deutschland 32 Afghanen abgeschoben, darunter Straftäter, die wegen Vergewaltigung und Tötungsdelikten verurteilt worden waren. Die durchschnittliche Zahl der Hitzetage in Deutschland mit Spitzenwerten über 30 Grad hat zugenommen. Das geht aus Daten des Deutschen Wetterdienstes hervor. Jahre mit deutlich mehr als 10 Hitzetagen waren bis vor rund 10 Jahren seltenere Ausreißer. Thomas Thonfeld berichtet.
3: Seit 8 Jahren geht der Trend klar nach oben, heißt es auch vom Umweltbundesamt. Denn seitdem kommen die starken Hitzeperioden fast jeden Sommer, teils mit 17 oder sogar 20 Hitzetagen pro Jahr. Die Luftmassen aus Südwesteuropa, die auch aktuell für die Hitze sorgen, sind heute deutlich heißer als noch in den 60er bis 80er Jahren, sagen Experten.
2: Das waren die Nachrichten um 12:30.
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4: Hallo an alle unterwegs. Wir starten auf der A3 Passau Richtung Nürnberg zwischen Iggensbach und Hengersberg. 6 Kilometer Stau. Hier kommen 40 Minuten Fahrzeit obendrauf. Die A3 Richtung Passau zwischen Metten und dem Kreuz Deckendorf. 3 Kilometer Stau. Hier mit einer halben Stunde mehr rechnen. Die A7 Füssen Richtung Ulm zwischen Altenstadt an der Iller und dem Dreieck die Städten. 9-10 Kilometer. Hier dauert es gut 20 Minuten, um durchzukommen. Die A8 Salzburg Richtung München zwischen Rosenheim West und Irschenberg. 10 Kilometer Stau, hier kommen 40 Minuten obendrauf. Die A9 München Richtung Nürnberg zwischen Neuburg an der Donau und Denkendorf. 11 Kilometer stockender Verkehr, hier 20 Minuten mehr einplanen. Die A9 Nürnberg Richtung München zwischen dem Dreieck Holledau und Allershausen. 5 Kilometer Stau macht plus von 15 Minuten. Das gleiche auf der A99 München Süd Richtung München Nord zwischen Hohenbrunn und Kirchheim. Hier ist 8 Kilometer Stau. Wo es geht, gute und vor allem sichere Fahrt.
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1: Ein 20 Monate altes Kind stirbt, weil die Mutter es im heißen Auto vergessen hat. So passiert in Schondorf in Baden-Württemberg. Es ist kein Spaß sowas. Im Sommer keine Kinder oder Tiere im Auto lassen. Nur 5 Minuten, ich gehe schnell zum Bäcker oder so. Aber genau diese 5 Minuten können über Leben oder Tod entscheiden. Dominik Zeracek von der Feuerwehr Landshut. Gibt es bei uns in der Region auch solche Fälle?
2: Ja, wir hatten schon immer mal wieder Einsätze, wo Kind bzw. vorwiegend Tiere, wo man dann teilweise auch das Fahrzeug gewaltsam öffnen mussten. Bei diesen Einsätzen ist jetzt zum Glück nicht mehr passiert, aber wie gesagt, nochmal der dringende Appell, einfach bei derartigen sommerlichen Temperaturen auch nur für kurze Zeit niemanden, sei es Mensch oder Tier, im Fahrzeug zurückzulassen.
1: Wie heiß wird es dann im Auto?
2: Bei den momentanen Temperaturen kann sich ein Auto in den ersten 5 Minuten schon um 4 Grad erhitzen. Das geht dann in annähernd gleichen Schritten weiter. Das heißt, man hat innerhalb kürzester Zeit sprichwörtlich eine Gluthitze in diesem Fahrzeug und die wird dann eben für Menschen und Tiere sehr schnell lebensgefährlich.
1: So schön der Sommer auch ist, wir müssen aufpassen. Auch bei geöffneten Fenstern kann es super schnell gehen und unser Auto verwandelt sich in eine Sauna. Kinder, Tiere und auch schwächere Menschen haben da keine Chance.
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1: Bei den größten Sommerhits im Bonussong-Spezial darf der hier absolut nicht fehlen. Vor 9 Jahren ist er rausgekommen. Direkt der Nummer 1 Sommersong. Ganz zu Recht, Luis Fonsi mit Despacito.
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1: Luis Fonsi, Despacito bei Maximal Radio. Grüß euch, gleich Musik aus Island. Aus dies, Electrified. Vorher noch das News-Update. Die Themen des Tages haben wir für euch. Noch zum Wetter. Viel Sonne, sehr warm. Es sind aber auch mal Schauer und Gewitter dabei. Bis auf 34 Grad geht's hoch. Morgen scheint oft die Sonne mit 29 bis 34 Grad weiter hochsommerlich.
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3: Ich bin Oliver Urbanke. Innenminister Dobrindt will die Abschiebungen nach Afghanistan erheblich ausweiten. Künftig seien 3 Charterflüge pro Monat möglich, sagte eine Sprecherin des Ministeriums. Zudem seien Einzelrückführungen über Linienflüge jederzeit möglich. Grundlage der Ausweitung sind Gespräche zwischen dem Innenministerium und den in Afghanistan herrschenden islamistischen Taliban. Die Rentenkommission der Bundesregierung hat ihre Vorschläge vorgelegt. Die Kernpunkte: höhere Beiträge, mehr Einzahlende und ein steigendes Renteneintrittsalter. Die Kommission will am Dienstag 30 Vorschläge an Kanzler Merz und Arbeitsministerin Baas übergeben. Uli Reitinger berichtet.
4: Das Renteneintrittsalter soll schrittweise steigen. Im Jahr 2051 sollen Menschen erst mit 68 Jahren in Rente gehen. Ein früherer Renteneintritt ohne Abschläge nach 45 Beitragsjahren soll nicht mehr möglich sein. Die Rentenkommission schlägt aber Sonderregelungen vor für Menschen mit belastenden Arbeitsbiografien, wie es heißt.
3: Der Landwirtschaft machen hohe Kosten und gesunkene Preise für viele wichtige Produkte zu schaffen. Wenn die Branche keine Preiserholung bekomme, dann werde die Landwirtschaft in eine echte Liquiditätskrise hineinlaufen, sagte Bauernpräsident Rugwied. Die Preissituation sei aktuell für alle Getreidearten miserabel, bis auf Raps. Der Onlinehandel leidet immer stärker unter Betrug. Laut einer Analyse des Cybersicherheitsdienstes LexisNexis sind inzwischen fast 40% aller Betrugsfälle auf normale Kunden zurückzuführen, die die Konjunkturflaute ausnutzen. Den Rest verantworten kriminelle Banden, die Menschen gezielt zum Betrug anwerben. Beim zweiten Auftritt der deutschen Nationalmannschaft bei der Fußball-WM haben deutlich weniger Zuschauerinnen und Zuschauer eingeschaltet als noch beim Auftaktspiel. Die ZDF-Übertragung aus Toronto mit dem 2:1-Sieg gegen die Elfenbeinküste sahen im Schnitt rund 18,3 Millionen Menschen. Das 7:1 gegen Curaçao hatten am vergangenen Sonntag im Schnitt 23,4 Millionen Menschen verfolgt.
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5: Hallo auf die Straßen, einiges los. Wir starten auf der A3 Linz Richtung Passau zwischen Neuhaus am Inn und Passau Süd. 3 Kilometer Stau, 20 Minuten hier momentan das Plus. Die A3 haben wir gleich nochmal in Richtung Nürnberg zwischen Garham-Vilshof und Hengersberg. 9 Kilometer Stau, dauert hier wirklich lang, mindestens eine Stunde. Nochmal die A3 Richtung Passau zwischen Mettmann und dem Kreuz Deckendorf. 2 Kilometer Stau, hier dauert es ungefähr eine halbe Stunde länger. Die A7 Füssen Richtung Ulm zwischen Altenstadt an der Iller und dem Dreieck die Städte. 13 Kilometer stockender Verkehr, hier kommen 20 Minuten obendrauf. Die A8 Richtung München zwischen Irschenberg und Hofoldinger Forst, 20 Kilometer Stau, dauert hier ungefähr eine Dreiviertelstunde länger. Die A9 Richtung Nürnberg zwischen Neuburg an der Donau und Denkendorf, 13 Kilometer stockender Verkehr, kommt in gut 20 Minuten obendrauf. Nochmal A9 Richtung München zwischen Hilboldstein und Altmühltal, 11 Kilometer stockender Verkehr, hier dauert es gut 10 Minuten, um durchzukommen. Gute Nerven braucht es momentan auf der A9 auch in Richtung München zwischen dem Dreieck Holledau und Allershausen, 10 Kilometer Stau, dauert circa eine Stunde länger. Wo es geht, eine gute und vor allem sichere Fahrt.
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1: Ja, irgendwann nervt's, aber Sonnencreme ist wirklich wichtig, auch wenn's dauert und schmierig ist. Wir schauen's uns genauer an, gleich nach 2 Songs. The Weeknd, Dancing in the Flames in der Playlist für den Sommer. Und Merritt Larsen ist dabei, If a Song Could Get Me You. Jetzt aus dies, Electrified.

0: Schönen Sonntag euch mit Marit Larsen. If a song could get me you. Bei dem Wetter flätzen wir am liebsten den ganzen Tag nur am See und lassen die Sonne auf dem Bauch scheinen. Oder wir setzen uns in den Schatten mit einem kühlen Getränk. Zumindest gibt's da keinen Sonnenbrand. Wie schützt ihr euch vor der Sonne?
1: Gar nicht.
2: Gar nicht.
1: Das ist faul. Meistens gar nicht.
3: Mit Sonnencreme eingremen und ja, und dann Sonnenschirm.
1: Ich krieg keinen Sonnenbrand, wenn ich so normal rumlaufe und wenn ich wirklich beim Baum bin und es irgendwie 100 Grad hat, nehme ich schon Sonnencreme her, aber meistens eher nicht.
4: Nicht sonderlich.
5: Kaum.
6: Mit Sonnencreme oder Hut?
7: Eigentlich Sonnencreme.
8: Sonnencreme?
7: Gar nicht, ja.
9: Ehrlich gesagt gar nicht. Ich werde sofort braun, also eincremen relativ wenig.
0: Also gerade in der Mittagssonne am besten Schatten suchen, Sonnenhut auf und nicht beim Eincremen sparen. Am Tag des Sonnenschutzes heute wäre es wirklich blöd, sich einen Sonnenbrand zu holen.
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0: Die 80er in der Playlist für den Sommer mit Sven Halen. Why can't this be love? Kalendarischer Sommeranfang heute. Ja, der kann was. Sonne und über 30 Grad. So haben wir uns das vorgestellt. Bitte mehr davon.
1: Spazieren, die Sonne halt genießen.
2: So viel wie möglich rausgehen mit den Kindern im Park.
3: Hot time, summer in the city.
4: Stundenlang im Biergarten sitzen und die Sonnenstrahlen genießen.
5: Blumen kaufen, das ist eins auf jeden Fall.
6: In der Sonne liegen und schön das Leben genießen.
7: Eis essen und einfach in der Sonne rumliegen.
8: Das Leben genießen.

0: Halb ist es. Wird Zeit für unser News-Update. Vorher checken wir das Wetter. Sonnencreme sollten wir dabei haben. Freundlich und heiß ist es. Kann auch mal gewittern. Bei bis zu 34 Grad. Morgen wieder deutlich ruhiger. Viel Sonne, die meiste Zeit trocken und sommerlich in 29 bis 34 Grad.
1: Es ist 2:30. 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
2: Ich bin Oliver Urbanke. Innenminister Dobrindt will die Abschiebungen nach Afghanistan erheblich ausweiten. Künftig seien 3 Charterflüge pro Monat möglich, sagte eine Sprecherin des Ministeriums. Zudem seien Einzelrückführungen über Linienflüge jederzeit möglich. Grundlage der Ausweitung sind Gespräche zwischen dem Innenministerium und den in Afghanistan herrschenden islamistischen Taliban. Die Rentenkommission der Bundesregierung hat ihre Vorschläge vorgelegt. Die Kernpunkte: höhere Beiträge, mehr Einzahlende und ein steigendes Renteneintrittsalter. Die Kommission will am Dienstag 30 Vorschläge an Kanzler Merz und Arbeitsministerin Baas übergeben. Uli Reitinger berichtet.
3: Das Renteneintrittsalter soll schrittweise steigen. Im Jahr 2051 sollen Menschen erst mit 68 Jahren in Rente gehen. Ein früherer Renteneintritt ohne Abschläge nach 45 Beitragsjahren soll nicht mehr möglich sein. Die Rentenkommission schlägt aber Sonderregelungen vor für Menschen mit belastenden Arbeitsbiografien, wie es heißt.
2: Das waren die Nachrichten um 12:30.
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4: Hallo auf die Straßen, einiges los. Wir starten auf der A3 Linz Richtung Passau zwischen Neuhaus am Inn und Passau Süd. 3 Kilometer Stau, 20 Minuten hier momentan das Plus. Die A3 haben wir gleich nochmal in Richtung Nürnberg zwischen Garham-Vilshof und Hengersberg. 9 Kilometer Stau, dauert hier wirklich lang, mindestens eine Stunde. Nochmal die A3 Richtung Passau zwischen Metten und dem Kreuz Deckendorf. 2 Kilometer Stau, hier dauert es ungefähr eine halbe Stunde länger. Die A7 Füssen Richtung Ulm zwischen Altenstadt an der Iller und dem Dreieck die Städten. 13 Kilometer stockender Verkehr, hier kommen 20 Minuten obendrauf. Die A8 Richtung München zwischen Irschenberg und Hofholdinger Forst. 20 Kilometer Stau, dauert hier ungefähr eine Dreiviertelstunde länger. Die A9 Richtung Nürnberg zwischen Neuburg an der Donau und Denkendorf. 13 Kilometer stockender Verkehr, kommt in gut 20 Minuten obendrauf. Nochmal A9 Richtung München zwischen Hilboldstein und Altmühltal. 11 Kilometer stockender Verkehr. Hier dauert es gut 10 Minuten, um durchzukommen. Gute Nerven braucht es momentan auf der A9 auch in Richtung München zwischen dem Dreieck Holledau und Allershausen. 10 Kilometer Stau, dauert circa eine Stunde länger. Wo es geht, eine gute und vor allem sichere Fahrt.
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0: Nickelback, Song on Fire bei Maximalradio. 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
1: Sommerfeeling in Niederbayern und wir setzen noch eins drauf. Shawn Mendes und Camila Cabello drehen die Gradzahlen jetzt nochmal ein bisschen höher mit ihrem Mega-Sommer-Hit Señorita.

0: Unser Urlaubsduo Shawn Mendes und Camila Cabello, Señorita. Gleich ein 2000er Klassiker. Ozzy Osbourne mit Dreamer. Vorher die Nachrichten, die wichtigsten Themen haben wir euch zusammengefasst. Und das Wetter? Sonnenbrillenwetter, zwischendurch auch mal Regen möglich, die Höchstwerte 30 bis 34 Grad. Morgen schaut's genauso aus.
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2: Ich bin Oliver Urbanke. Der Präsident des Deutschen Instituts für Wirtschaftsforschung, Fratscher, hält die Vorschläge der Rentenkommission für unzureichend. Sie gehen in die richtige Richtung, bleiben aber insgesamt zu vorsichtig, sagt er der Rheinischen Post. Thomas Thonfeld berichtet.
3: Mut und Konsequenz, das vermisst der DEW-Präsident bei den Reformvorschlägen. Denn an den drei größten Problemen, so Fratscher, würden sie nichts ändern. Der hohen Altersarmut, der zu starken Belastung der jungen Generation und der Schieflage bei der Gerechtigkeit. Ein höheres Renteneintrittsalter, die Einführung einer kapitalgedeckten Rente und weniger Frühverrentungen hält er allerdings für richtig.
2: Bauernpräsident Rugwied sieht die Landwirtschaft auf eine Liquiditätskrise zuschlittern. Die Produktionskosten für viele Getreidearten seien zu hoch, die Verkaufspreise zu niedrig, so Rugwied. Manche Landwirte hätten schon die Düngung reduziert, um Kosten zu sparen. Stickstoffdünger beispielsweise ist etwa 30% teurer als noch vor einem Jahr. Zurzeit liegen die Temperaturen vielerorts weit über 30 Grad. Solche sogenannten Hitzetage gibt es in Deutschland immer öfter. Das geht aus Daten des Deutschen Wetterdienstes hervor. Jahre mit deutlich mehr als 10 Hitzetagen waren bis vor rund 10 Jahren eher ein Ausreißer. Jetzt kommen sie häufiger vor. So gab es 2018 mehr als 20 Hitzetage, 2019 und 2022 je 17 Hitzetage. Innenminister Dobrindt will weiter eng mit den islamistischen Taliban in Afghanistan zusammenarbeiten. Von seinem Ministerium heißt es, dass Abschiebungen nach Afghanistan erheblich ausgeweitet werden sollen. Neben Einzelrückführungen sollen künftig bis zu 3 Charterflüge pro Monat Menschen zurück nach Afghanistan bringen. Gegenüber der Bild am Sonntag sprach Dobrindt von einem legitimen Interesse unserer Gesellschaft, dass Straftäter das Land verlassen. Nach dem Triumph der deutschen Mannschaft gestern stehen auch heute wieder einige Partien bei der Fußball-WM in Nordamerika an. Den Anfang macht Europameister Spanien. Ab 18 Uhr geht's gegen Saudi-Arabien. Um 21 Uhr folgt dann die Partie Belgien gegen Iran. Und in der Nacht ab 0 Uhr spielt Uruguay gegen Kap Verde und ab 3 Uhr dann Neuseeland gegen Ägypten.
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2: Hallo auf die Straßen. A3 Linz Richtung Passau zwischen Neuhaus am Inn und Passau Süd 3 Kilometer Stau. Die Wartezeit hier 17 Minuten. A3 Passau Richtung Nürnberg zwischen Garham-Vilshofen und Hengersberg 10 Kilometer Stau. Wartezeit etwas über eine Stunde. A3 Nürnberg Richtung Passau zwischen Metten und dem Kreuz Deggendorf 3 Kilometer Stau. Hier dauert 17 Minuten länger. A7 Füssenreute Richtung Ulm zwischen Illertissen und dem Dreieck Hittestetten 10 Kilometer zähfließender Verkehr. Die Wartezeit 11 Minuten. A8 Salzburg Richtung München zwischen Bayern und dem Kreuz München Süd 16 Kilometer Stau. Hier dauert es eine Dreiviertelstunde länger. A9 München Richtung Nürnberg zwischen Neuburg an der Donau und Denkendorf 13 Kilometer dichter Verkehr. Die Wartezeit hier 15 Minuten. Und A9 Nürnberg Richtung München zwischen dem Dreieck Holledau und Allershausen 8 Kilometer Stau. Hier dauert es 37 Minuten länger. Allen unterwegs eine gute Fahrt.
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0: Schönen Nachmittag, wir starten direkt rein mit einer Menge Musik. Hold Me Closer von Elton John und Britney Spears. Was Neues gibt's auch? One Republic mit Need Your Love. Jetzt Ozzy Osbourne, der Dreamer.

0: One Republic mit Need Your Love. 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
3: 1991. Die amerikanische Sängerin Natalie Cole veröffentlicht ihre Version von Unforgettable. Es ist ein Remix mit den Originalgesangsspuren ihres Vaters Nat King Cole. Hier sind Vater und Tochter. Hier ist Unforgettable von Natalie und Nat King Cole.
4: Unforgettable.

0: halb. Damit wird's Zeit für die Nachrichten. Wir haben euch alles Wichtige zusammengefasst. Vorher noch zum Wetter. Da gibt's viel Sonne, es kann aber auch mal regnen oder krachen bei 30 bis 34 Grad. Morgen ähnlich.
1: Es ist 3:30. 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
2: Ich bin Oliver Urbanke. Der Präsident des Deutschen Instituts für Wirtschaftsforschung, Fratscher, hält die Vorschläge der Rentenkommission für unzureichend. Sie gehen in die richtige Richtung, bleiben aber insgesamt zu vorsichtig, sagt der Rheinischen Post. Thomas Thonfeld berichtet.
3: Mut und Konsequenz, das vermisst der DEW-Präsident bei den Reformvorschlägen. Denn an den drei größten Problemen, so Fratscher, würden sie nichts ändern. Der hohen Altersarmut, der zu starken Belastung der jungen Generation und der Schieflage bei der Gerechtigkeit. Ein höheres Renteneintrittsalter, die Einführung einer kapitalgedeckten Rente und weniger Frühverrentungen hält er allerdings für richtig.
2: Bauernpräsident Rugwied sieht die Landwirtschaft auf eine Liquiditätskrise zuschlittern. Die Produktionskosten für viele Getreidearten seien zu hoch, die Verkaufspreise zu niedrig, so Rugwied. Manche Landwirte hätten schon die Düngung reduziert, um Kosten zu sparen. Stickstoffdünger beispielsweise ist etwa 30% teurer als noch vor einem Jahr. Das waren die Nachrichten um 3:30.
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2: Hallo auf die Straßen. A3 Linz Richtung Passau zwischen Neuhaus am Inn und Passau Süd 3 Kilometer Stau. Die Wartezeit hier 17 Minuten. A3 Passau Richtung Nürnberg zwischen Garham-Vilshofen und Hengersberg 10 Kilometer Stau. Wartezeit etwas über eine Stunde. A3 Nürnberg Richtung Passau zwischen Metten und dem Kreuz Deggendorf 3 Kilometer Stau. Hier dauert 17 Minuten länger. A7 Füssenreute Richtung Ulm zwischen Illertissen und dem Dreieck Hittestetten 10 Kilometer zähfließender Verkehr. Die Wartezeit 11 Minuten. A8 Salzburg Richtung München zwischen Bayern und dem Kreuz München Süd 16 Kilometer Stau. Hier dauert es eine Dreiviertelstunde länger. A9 München Richtung Nürnberg zwischen Neuburg an der Donau und Denkendorf 13 Kilometer dichter Verkehr. Die Wartezeit hier 15 Minuten. Und A9 Nürnberg Richtung München zwischen dem Dreieck Holledau und Allershausen 8 Kilometer Stau. Hier dauert es 37 Minuten länger. Allen unterwegs eine gute Fahrt.
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1: Felix Jan, Pride bei Maximal Radio. Kurz nach 3:30 durch. Horst ist schon noch, aber der Fahrtwind von den Fahrgeschäften, der tut gut. 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
3: Blasen. Na, das ist nicht das bayerische Wort für den Wind aus den Mundwinkeln rauspressen, also pusten. A Blasen ist eine Gruppe, a Clique, a eingespielte Truppe, wo jeder glaubt, er ist der Chef. Aber keiner zahlt die nächste Runden. A Blasen ist oft a bunte Mischung aus Schlaumeiern, Grantlern, Witzbolden und Verschwörungstheoretikern. Wenn a Blasen einen Ausflug organisiert, dann endet's im Kreisverkehr mit Burnout. Wennst mit a Blasen auf d'Wiesen gehst, dann kimmst zurück mit 3 Verlobungen am Bandscheibenvorfall und halb nackert.
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1: Unser Spezial zum kalendarischen Sommeranfang. Wir feiern mit Sommer- und Partyhits von A bis Z immer zur vollen Stunde. Jetzt mit Michel Tello, I See You Chipego.
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0: Icy-Archipelago von Michel Tillot bei Maximal Radio. Grüß euch. Gleich ist Michael Schulte da. 5 a.m. gibt's um 4:15. Vorher noch das News-Update. Die Themen des Tages haben wir für euch. Noch zum Wetter. Viel Sonne, sehr warm, es sind aber auch mal Schauer und Gewitter dabei. Bis auf 34 Grad geht's hoch. Morgen scheint oft die Sonne mit 29 bis 34 Grad weiter hochsommerlich.
1: Es ist 4 Uhr. 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
2: Ich bin Oliver Urbanke. Die Linke verpflichtet ihre Abgeordneten im Bund und in Europa, einen Großteil ihrer Diäten an Sozialfonds abzugeben und nicht mehr als ein Durchschnittsgehalt für sich zu behalten. Das ist beim Parteitag in Potsdam beschlossen worden. Der Gehaltsdeckel orientiert sich am Tarifvertrag für den öffentlichen Dienst und liegt aktuell bei 5.300 Euro brutto. Für Alleinstehende mit Steuerklasse 1 sind das rund 3.300 Euro netto im Monat, heißt es im Antrag. Zum Vergleich, ein Bundestagsabgeordneter erhält derzeit mit Zulagen mehr als dreimal so viel. Die Vorschläge der Rentenkommission gehen laut einem Wirtschaftsexperten nicht weit genug. DIW-Chef Fratscher sagte der Rheinischen Post, die Pläne seien zu vorsichtig und änderten nichts an den drei größten Problemen. Hohe Altersarmut, zu starke Belastung junger Menschen und Ungleichheiten im System. Er fordert von der Regierung Nachbesserungen. Unabhängig von der gesetzlichen Rente sorgen viele Menschen auch privat fürs Alter vor. Nahezu jeder Zweite in Deutschland legt Privatgeld zurück. Das geht aus einer Umfrage für die Bild am Sonntag hervor. Demnach bestätigten 59% der Befragten, beispielsweise mit einem Sparbuch oder Aktien, privat vorzusorgen. 42% gaben hingegen an, nicht privat für ihren Lebensabend zu sparen. In der Schweiz finden Gespräche zwischen den USA und dem Iran statt. Ziel ist es, das vergangene Woche unterzeichnete Rahmenabkommen zu konkretisieren. Für die USA ist Vizepräsident Vance angereist. Er zeigte sich vorsichtig optimistisch. Überschattet werden die Gespräche von anhaltenden Kämpfen zwischen israelischem Militär und der Hisbollah im Libanon. Nach dem 2:1-Sieg gegen die Elfenbeinküste steht die deutsche Fußballnationalmannschaft bei der WM vorzeitig als Gruppensieger fest. Nur die Sprunggelenksverletzung von Nico Schlotterbeck trübt die Freude im WM-Lager. Ob bzw. wie lange er möglicherweise ausfällt, ist noch unklar. Für morgen hat Trainer Julian Nagelsmann den Spielern freigegeben. Thomas Thonfeld berichtet.
3: Nach 2 Siegen hält der Bundestrainer natürlich an den bewährten Abläufen fest. Am Regenerationstraining heute sowieso und genauso auch am folgenden Familientag. Begründung: Es gibt uns allen Kraft, wenn wir unsere Familien sehen. Deutschlands erstes K.O.-Spiel bei dieser WM steht am 29. Juni gegen einen Gruppendritten an.
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2: Hallo auf die Straßen. A3 Passau Richtung Nürnberg zwischen Garham-Vilshofen und Hengersberg. 10 Kilometer Stau. Die Wartezeit beträgt hier gut 1,5 Stunden. A3 Nürnberg Richtung Passau zwischen Metten und dem Kreuz Deggendorf. 3 Kilometer Stau. Wartezeit hier 15 Minuten. A7 Füssenreuth Richtung Ulm zwischen Woringen und dem Kreuz Memmingen. 5 Kilometer Stau. Hier dauert es etwas länger als eine Stunde. A8 Salzburg Richtung München zwischen Bayern und dem Kreuz München Süd. 16 Kilometer Stau. Die Wartezeit hier 23 Minuten und A95 Garmisch-Partenkirchen Richtung München. Zwischen dem Dreieck Starnberg und München-Sendling Süd 9 Kilometer zähfließender Verkehr. Hier wartet ihr etwas länger als 15 Minuten. Allen unterwegs eine gute Fahrt.
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0: Der Wassersend kommt. Und bevor ihr euch jetzt denkt, was erzählt denn der da schon wieder? Gleich gibt's alle Infos dazu. Die Wasserrechnung wird wahrscheinlich ein bisschen höher. Erst Musik. Laurel mit Habits. Und Eric Carmen ist dabei. Hungry Eyes. Den Start macht Michael Schulte. 5 a.m.

0: Ironic bei Maximal Radio. Schönen Sonntag euch. Es geht uns mal wieder an den Geldbeutel. Der Wassercent kommt. Diese Wasserentnahmegebühr gibt es schon in vielen anderen Bundesländern. Jetzt zieht auch Bayern nach zum 1. Juli. Helen Dorber ist bei mir. Warum das Ganze?
1: Dass wir gerade noch keine Gebühr in Bayern haben, ist zum Beispiel für Betriebe mit eigenen Brunnen ein Vorteil. Sie können Grundwasser hernehmen, ohne dafür zu bezahlen. Weil die Sommer aber immer trockener werden und auch die Grundwasserstände sinken, sehen das viele kritisch. Deshalb hat die bayerische Staatsregierung den sogenannten Wassercent eingeführt. Heißt, für die Entnahme von Grundwasser werden künftig 10 Cent pro Kubikmeter fällig. Die Einnahmen sollen dann direkt in den Wasserschutz fließen.
0: An sich keine schlechte Idee. Wie schaut es mit den Kosten aus? Wird die Wasserrechnung jetzt wirklich deutlich teurer für uns?
1: Nein, keine Sorge. Für normale Haushalte dürfte sich das Ganze auch in Grenzen halten. Wer sein Wasser über den örtlichen Versorger bezieht, zahlt den Wassercent auch nicht direkt. Die Kosten werden von den Wasserversorgern eingerechnet. Außerdem gibt es einen Freibetrag für Entnahmen von weniger als 5000 Kubikmetern pro Jahr.
0: Okay, Helen, eine Sache noch. Wir haben Diskussionsstoff.
1: Ja, genau. Es gibt keine Zählerpflicht für Unternehmen. Das heißt, dass Grundwasserentnahmen zum Beispiel aus einem Brunnen nach Vertrauen laufen. Die Unternehmen müssen abschätzen, wie viel Wasser sie gezogen haben. Das finden viele unfair.
0: Mal schauen, wie sich dann der Wassercent in den kommenden Jahren auf unsere Wasserpreise auswirkt.
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0: halb ist es. Wird Zeit für unser News-Update. Vorher checken wir das Wetter. Sonnencreme sollten wir dabei haben. Freundlich und heiß ist es. Kann auch mal gewittern bei bis zu 34 Grad. Morgen wieder deutlich ruhiger. Viel Sonne, die meiste Zeit trocken und sommerlich in 29 bis 34 Grad.
1: Es ist halb fünf. 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
2: Ich bin Oliver Urbanke. Die Linke verpflichtet ihre Abgeordneten im Bund und in Europa, einen Großteil ihrer Diäten an Sozialfonds abzugeben und nicht mehr als ein Durchschnittsgehalt für sich zu behalten. Das ist beim Parteitag in Potsdam beschlossen worden. Der Gehaltsdeckel orientiert sich am Tarifvertrag für den öffentlichen Dienst und liegt aktuell bei 5.300 Euro brutto. Für Alleinstehende mit Steuerklasse 1 sind das rund 3.300 Euro netto im Monat, heißt es im Antrag. Zum Vergleich, ein Bundestagsabgeordneter erhält derzeit mit Zulagen mehr als dreimal so viel. Die Vorschläge der Rentenkommission gehen laut einem Wirtschaftsexperten nicht weit genug. DIW-Chef Fratscher sagte der Rheinischen Post, die Pläne seien zu vorsichtig und änderten nichts an den drei größten Problemen. Hohe Altersarmut, zu starke Belastung junger Menschen und Ungleichheiten im System. Er fordert von der Regierung Nachbesserungen. Das waren die Nachrichten um halb.
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2: Hallo auf die Straßen. A3 Passau Richtung Nürnberg zwischen Garham-Vilshofen und Hengersberg. 10 Kilometer Stau. Die Wartezeit beträgt hier gut 1,5 Stunden. A3 Nürnberg Richtung Passau zwischen Metten und dem Kreuz Deggendorf. 3 Kilometer Stau. Wartezeit hier 15 Minuten. A7 Füssenreuth Richtung Ulm zwischen Woringen und dem Kreuz Memmingen. 5 Kilometer Stau. Hier dauert es etwas länger als eine Stunde. A8 Salzburg Richtung München zwischen Bayern und dem Kreuz München Süd. 16 Kilometer Stau. Die Wartezeit hier 23 Minuten und A95 Garmisch-Partenkirchen Richtung München. Zwischen dem Dreieck Starnberg und München-Sendling Süd 9 Kilometer zähfließender Verkehr. Hier wartet ihr etwas länger als 15 Minuten. Allen unterwegs eine gute Fahrt.
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0: Maroon 5, Girls Like You am Sonntag. Schön, dass ihr dabei seid und hey an Karin Obermeier, dann leg mal los.
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2: Auf gut Niederbayerisch. Jetzt hören wir mal rein in Stumbling In von Cyril. Also, es wird so richtig romantisch. Wobei, eher so ein bisschen planlos romantisch, also genau mein Spezialgebiet. Ich probiere mal eine Übersetzung. Unser Lieb lebt und so fangen wir an. Ganz deppert legen wir unsere Herzen auf den Tisch und stolpern einer. Unser Lieb ist eine Flamme, die in uns brennt. Und ab und zu werden wir zum Feier dazwischen, wenn wir da so reinstolpern. Huch, also mit Stolpern kenne ich mich aus. Immer im ungünstigsten Moment. Zum Beispiel beim Auftritt auf dem Weg zur Bühne. Aber Applaus gibt's dann auf alle Fälle immer. Naja, lange Rede, kurzer Sinn. Da sind also zwei in die Liebe reingestolpert, ganz ohne Sicherheitsgurt und Plan. Aber irgendwie fühlt sich's richtig an. Also, stolpert's unbedingt einmal alle öfter in irgendwas rein. Kann ja gut werden. Hier ist Dumbling In von Cyril bei Maximal Radio.

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1: 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Lou Berger schießt damals mit seinem Song sowas von durch die Decke. Mambo Number 5.

0: Lou Bega, Mambo Number 5 bei Maximal Radio. Michael Learns to Rock ist dabei. Gleich mit Wild Woman. Kurz nach 5. Vorher die Nachrichten. Die wichtigsten Themen haben wir euch zusammengefasst. Und das Wetter? Sonnenbrillenwetter, zwischendurch auch mal Regen möglich, die Höchstwerte 30 bis 34 Grad. Morgen schaut's genauso aus.
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2: Ich bin Oliver Urbanke. Mit Sparbuch oder Aktien privat fürs Alter vorsorgen. Das macht einer Umfrage zufolge etwa die Hälfte der Menschen in Deutschland. Viele sind davon überzeugt, dass die gesetzliche Rente zu knapp ausfallen wird. Im vergangenen Jahr haben 80% in einer Umfrage angegeben, dass sie sich sicher sind, mit den staatlichen Leistungen ihren Lebensstandard nicht halten zu können. In Bayern ist im vergangenen Jahr weniger Elterngeld ausgezahlt worden als zuvor, rund 1,3 Milliarden Euro. Der Grund? In Bayern sind 2025 knapp 3.800 weniger geboren worden als im Jahr davor. Das geht aus dem Jahresbericht des Zentrums Bayern Familie und Soziales hervor. Das Deutsche Rote Kreuz warnt vor mangelndem Zivilschutz in Deutschland. DRK-Präsident Gröhe sagt T-Online, Deutschland sei bei weitem nicht gut genug vorbereitet. Er kritisiert, dass Hilfsorganisationen wie das DRK nicht in Verteidigungsplanungen einbezogen werden und fordert bessere Bedingungen für Ehrenamtliche im Bevölkerungsschutz. Innenminister Dobrindt will die Abschiebungen nach Afghanistan erheblich ausweiten. Künftig seien 3 Charterflüge pro Monat möglich, sagte eine Sprecherin des Ministeriums. Zudem seien Einzelrückführungen über Linienflüge jederzeit möglich. Grundlage der Ausweitung sind Gespräche zwischen dem Innenministerium und den in Afghanistan herrschenden islamistischen Taliban. Die zweiten Gruppenspieltage bei der Fußball-WM gehen weiter. Von heute Abend bis morgen früh sind die Gruppen G und H an der Reihe. Moritz Einzel blickt voraus.
3: Den Anfang macht Europameister Spanien mit der Partie gegen Saudi-Arabien. Die Spanier wollen nach dem blamablen 0:0 zum Auftakt gegen Kap Verde den ersten Eindruck korrigieren. Anstoß ist um 18 Uhr deutscher Zeit. Kap Verde trifft im anderen Spiel der Gruppe H um Mitternacht auf Uruguay. Alle 4 Teams in dieser Gruppe haben jeweils einen Punkt. Das gilt auch für die Mannschaften in Gruppe G. Hier spielt Belgien ab 21 Uhr gegen den Iran und Neuseeland trifft um 3 Uhr nachts auf Ägypten.
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2: Hallo auf die Straßen. A3 Passau Richtung Nürnberg. Zwischen Garham, Vilshofen und Hengersberg 9 Kilometer Stau. Die Wartezeit aktuell 83 Minuten. A7 Füssenreuth Richtung Ulm. Zwischen Memmingen Süd und Dettingen an der Iller 10 Kilometer Stau. Hier dauert es knapp 20 Minuten länger. A8 Salzburg Richtung München. Zwischen Weyern und Hoffoldinger Forst 8 Kilometer Stau. Wartezeit 17 Minuten. A9 München Richtung Nürnberg. Zwischen Neuburg an der Donau und Denkendorf 15 Kilometer dichter Verkehr. Da dauert es eine Viertelstunde länger. A96 Lindau Richtung München. Zwischen Eichstätten und Eitrach 4 Kilometer Stau, die Wartezeit 12 Minuten. Und B388 Erding Richtung Vilsbiburg. Zwischen Taufkirchen und Mosen 3 Kilometer Stau, hier steht ihr 24 Minuten. Allen unterwegs eine gute Fahrt.
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0: Gleich testen wir euer Geschichtswissen. Und es gibt Musik von Zayt McRae. Two Hands. Und Taylor Swift ist dabei. Upper Lights. Jetzt Michael Learns to Rock. Wild Women.

Taylor Swift, Upper Light bei Maximal Radio. Schönen Sonntag euch. Heute kalendarischer Sommeranfang und der macht ernst, auch heute wieder um die 30 Grad und ganz viel Sonne. Also Freibad, Biergarten, Eisdiele, Terrasse, Garten, es geht alles heute. Und Fußball schauen geht natürlich auch. Um 18 Uhr spielt Spanien gegen Saudi-Arabien und um 21 Uhr Belgien gegen den Iran. Heute vor 30 Jahren wird beschlossen, Deutschland darf länger einkaufen. Das neue Ladenschlussgesetz wird im Bundestag verabschiedet. Mit einer knappen Mehrheit stimmen die Abgeordneten für eine Verlängerung der Öffnungszeiten. Ebenfalls vor 30 Jahren großer Empfang für den Papst, damals Papst Johannes Paul. Das Kirchenoberhaupt besucht Paderborn und Berlin. Heute vor 48 Jahren keine Sternstunde für den deutschen Fußball. Österreich schlägt die Nationalelf bei der WM von Argentinien mit 3:2. Geburtstagskinder heute, der berühmteste Whistleblower der Welt, Edward Snowden, wird 43 und Musikerin Lana Del Rey wird 41. Unser Tageshit heute war vor 33 Jahren ein Sommerhit. Culture Beat am 21. Juni 1993 auf Platz 1 der Charts. Mr. Vain.

0: halb. Damit wird's Zeit für die Nachrichten. Wir haben euch alles Wichtige zusammengefasst. Vorher noch zum Wetter. Da gibt's viel Sonne, es kann aber auch mal regnen oder krachen bei 30 bis 34 Grad. Morgen ähnlich.
1: Es ist 5:30. 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
2: Ich bin Oliver Urbanke. Mit Sparbuch oder Aktien privat fürs Alter vorsorgen. Das macht einer Umfrage zufolge etwa die Hälfte der Menschen in Deutschland. Viele sind davon überzeugt, dass die gesetzliche Rente zu knapp ausfallen wird. Im vergangenen Jahr haben 80% in einer Umfrage angegeben, dass sie sich sicher sind, mit den staatlichen Leistungen ihren Lebensstandard nicht halten zu können. Das Deutsche Rote Kreuz warnt vor mangelndem Zivilschutz in Deutschland. DRK-Präsident Gröhe sagt T-Online, Deutschland sei bei weitem nicht gut genug vorbereitet. Er kritisiert, dass Hilfsorganisationen wie das DRK nicht in Verteidigungsplanungen einbezogen werden und fordert bessere Bedingungen für Ehrenamtliche im Bevölkerungsschutz. Das waren die Nachrichten um 5:30.
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2: Hallo auf die Straßen. A3 Passau Richtung Nürnberg. Zwischen Garham, Vilshofen und Hengersberg 9 Kilometer Stau. Die Wartezeit aktuell 83 Minuten. A7 Füssenreuth Richtung Ulm. Zwischen Memmingen Süd und Dettingen an der Iller 10 Kilometer Stau. Hier dauert es knapp 20 Minuten länger. A8 Salzburg Richtung München. Zwischen Weihern und Hoffoldinger Forst 8 Kilometer Stau. Wartezeit 17 Minuten. A9 München Richtung Nürnberg. Zwischen Neuburg an der Donau und Denkendorf 15 Kilometer dichter Verkehr. Da dauert es eine Viertelstunde länger. A96 Lindau Richtung München. Zwischen Eichstätten und Eitrach 4 Kilometer Stau, die Wartezeit 12 Minuten. Und B388 Erding Richtung Vilsbiburg zwischen Taufkirchen und Mosen 3 Kilometer Stau. Hier steht ihr 24 Minuten. Allen unterwegs eine gute Fahrt.
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0: Der Musikmix deines Lebens am Sonntag mit Alex Warren, Ordinary.
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0: So Länder wie Curaçao sind dabei, gegen die haben wir schon gewonnen mit 7:1. So richtiges Profiwissen gibt's jetzt von den Dorfburm Hankoven-Heiling.
2: Hi, ich bin der Brian Wagner, spiele bei der Spielvereinigung Hankoven-Heiling auf der Position zentrales Mittelfeld oder Außenverteidiger. In die Nacht von Sonntag auf Montag spielt die Uruguay gegen Kap Verde. Für Kap Verde ist es das erste WM-Turnier der Geschichte. Die Blauen Haie, wie sie auch genannt werden, haben eine Bevölkerungsdichte von 550.000 Einwohner. Da passt Regensburg ungefähr dreimal rein. Gegen Spanien haben sie zuletzt 0 gespielt zum Auftakt. Vorher hätte ich sogar gesagt, dass der Star Logan Costa wäre von Kap Verde, Innenverteidiger von Villarreal. Das müssen wir wahrscheinlich aber abändern, weil der aktuelle Star der Vosinha ist. Der ist der Keeper von Kap Verde und hatte zuvor noch, bevor er zum Spieler des Spiels gegen Spanien ernannt wurde, 20.000 Follower auf Instagram und ist aber aktuell auf 14 Millionen Follower gesprungen. Verrückte Erfolgsgeschichte, alles richtig gemacht. Aber kommen wir zu Uruguay. Uruguay hat 3,5 Millionen Einwohner, hat bereits 2 WM-Titel und gemessen an deren Bevölkerungszahl sind sie die erfolgreichste Nation der Welt. Beide sind aber noch ohne Sieg und wer weiß, vielleicht beißen die Blauen Haie heute zu.
0: Danke, Brian. Uruguay gegen Kap Verde um 0 Uhr als Anstoß.
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0: aus alle Playa im Bonus-Song. Hey zusammen, gleich was Entspanntes. Michael Patrick Kelly, The One. Vorher noch das News-Update. Die Themen des Tages haben wir für euch. Noch zum Wetter. Viel Sonne, sehr warm, es sind aber auch mal Schauer und Gewitter dabei. Bis auf 34 Grad geht's hoch. Morgen scheint oft die Sonne mit 29 bis 34 Grad weiter hochsommerlich.
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2: Ich bin Oliver Urbanke. Mit Sparbuch oder Aktien privat fürs Alter vorsorgen. Das macht einer Umfrage zufolge etwa die Hälfte der Menschen in Deutschland. Viele sind davon überzeugt, dass die gesetzliche Rente zu knapp ausfallen wird. Im vergangenen Jahr haben 80% in einer Umfrage angegeben, dass sie sich sicher sind, mit den staatlichen Leistungen ihren Lebensstandard nicht halten zu können. In Bayern ist im vergangenen Jahr weniger Elterngeld ausgezahlt worden als zuvor, rund 1,3 Milliarden Euro. Der Grund? In Bayern sind 2025 knapp 3.800 weniger geboren worden als im Jahr davor. Das geht aus dem Jahresbericht des Zentrums Bayern Familie und Soziales hervor. Das Deutsche Rote Kreuz warnt vor mangelndem Zivilschutz in Deutschland. DRK-Präsident Gröhe sagt T-Online, Deutschland sei bei weitem nicht gut genug vorbereitet. Er kritisiert, dass Hilfsorganisationen wie das DRK nicht in Verteidigungsplanungen einbezogen werden und fordert bessere Bedingungen für Ehrenamtliche im Bevölkerungsschutz. Innenminister Dobrindt will die Abschiebungen nach Afghanistan erheblich ausweiten. Künftig seien 3 Charterflüge pro Monat möglich, sagte eine Sprecherin des Ministeriums. Zudem seien Einzelrückführungen über Linienflüge jederzeit möglich. Grundlage der Ausweitung sind Gespräche zwischen dem Innenministerium und den in Afghanistan herrschenden islamistischen Taliban. Die zweiten Gruppenspieltage bei der Fußball-WM gehen weiter. Von heute Abend bis morgen früh sind die Gruppen G und H an der Reihe. Moritz Einzel blickt voraus.
3: Den Anfang macht Europameister Spanien mit der Partie gegen Saudi-Arabien. Die Spanier wollen nach dem blamablen 0:0 zum Auftakt gegen Kap Verde den ersten Eindruck korrigieren. Anstoß ist um 18 Uhr deutscher Zeit. Kap Verde trifft im anderen Spiel der Gruppe H um Mitternacht auf Uruguay. Alle 4 Teams in dieser Gruppe haben jeweils einen Punkt. Das gilt auch für die Mannschaften in Gruppe G. Hier spielt Belgien ab 21 Uhr gegen den Iran und Neuseeland trifft um 3 Uhr nachts auf Ägypten.
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2: Hallo auf die Straßen. A3 Passau Richtung Nürnberg. Zwischen Garham, Vilshofen und Hengersberg 9 Kilometer Stau. Die Wartezeit hier über 1,5 Stunden. A7 Fürstenreute Richtung Ulm. Zwischen Altenstadt an der Iller und dem Dreieck Hittstetten 13 Kilometer zähfließender Verkehr. Die Wartezeit hier 14 Minuten. A8 Salzburg Richtung München. Zwischen Bayern und dem Kreuz München Süd 12 Kilometer Stau. Hier dauert es 20 Minuten länger. Und A9 München Richtung Nürnberg. Zwischen Neuburg an der Donau und Denkendorf 11 Kilometer dichter Verkehr. Hier dauert es etwa 10 Minuten länger. Allen unterwegs eine gute Fahrt.
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1: Auf gut Niederbayerisch. Jetzt hören wir mal rein in Stumbling in for Cyril. Also, es wird so richtig romantisch. Wobei, eher so ein bisschen planlos romantisch. Also genau mein Spezialgebiet. Ich probiere mal eine Übersetzung. Unser Lieb lebt und so fangen wir an. Ganz deppert legen wir unsere Herzen auf den Tisch und stolpern einer. Unser Lieb ist eine Flamme, die in uns brennt. Und ab und zu werden wir zum Feier dazwischen, wenn wir da so reinstolpern. Huch, also mit Stolpern kenne ich mich aus. Immer im ungünstigsten Moment. Zum Beispiel beim Auftritt auf dem Weg zur Bühne. Aber Applaus gibt's dann auf alle Fälle immer. Naja, lange Rede, kurzer Sinn. Da sind also zwei in die Liebe reingestolpert, ganz ohne Sicherheitsgurt und Plan. Aber irgendwie fühlt sich's richtig an. Also, stolpert's unbedingt einmal alle öfter in irgendwas rein. Kann ja gut werden. Hier ist Dumbling In von Cyril bei Maximal Radio.

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1: Nach der Hitze, Schauer und Gewitter, es kann immer wieder ungemütlich werden. Zum Wochenstart zeigt sich das Wetter wieder freundlicher. Morgen gibt's viel Sonne, dazu ein paar Wolken.
0: Es ist 6:30. 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
2: Ich bin Oliver Urbanke. Der Präsident des Deutschen Instituts für Wirtschaftsforschung, Fratscher, hält die Vorschläge der Rentenkommission für unzureichend. Sie gehen in die richtige Richtung, bleiben aber insgesamt zu vorsichtig, sagt er der Rheinischen Post. Thomas Thonfeld berichtet.
3: Mut und Konsequenz, das vermisst der DEW-Präsident bei den Reformvorschlägen. Denn an den drei größten Problemen, so Fratscher, würden sie nichts ändern. Der hohen Altersarmut, der zu starken Belastung der jungen Generation und der Schieflage bei der Gerechtigkeit. Ein höheres Renteneintrittsalter, die Einführung einer kapitalgedeckten Rente und weniger Frühverrentungen hält er allerdings für richtig.
2: Die Partei Die Linke verpflichtet ihre Abgeordneten im Bund und in Europa, einen Großteil ihrer Diäten an Sozialfonds abzugeben und nicht mehr für sich zu behalten. Der Gehaltsdeckel orientiert sich dabei am Tarifvertrag für den öffentlichen Dienst und liegt aktuell bei 5.300 Euro brutto. Zum Vergleich, ein Bundestagsabgeordneter erhält aktuell eine monatliche Diät von rund 11.800 Euro brutto. Das waren die Nachrichten um 6:30.
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2: Hallo auf die Straßen. A3 Passau Richtung Nürnberg, zwischen Garham-Vilshofen und Hengersberg 9 Kilometer Stau, die Wartezeit hier über 1,5 Stunden. A7 Fürstenreute Richtung Ulm, zwischen Altenstadt an der Iller und dem Dreieck Hittstetten 13 Kilometer zähfließender Verkehr, die Wartezeit hier 14 Minuten. A8 Salzburg Richtung München, zwischen Bayern und dem Kreuz München Süd 12 Kilometer Stau, hier dauert es 20 Minuten länger. Und A9 München Richtung Nürnberg, zwischen Neuburg an der Donau und Denkendorf 11 Kilometer dichter Verkehr. Hier dauert es etwa 10 Minuten länger. Allen unterwegs eine gute Fahrt.
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1: Ja, der Sonntag heute endet nicht überall ruhig. Gebietsweise ziehen noch kräftige Gewitter durch. Morgen dann wieder mehr Sommerfeeling. Sonne, wenig Wolken und Temperaturen deutlich über 30 Grad.
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2: Ich bin Oliver Urbanke. Die geplante Reform der Alterssicherung soll die Rente auch in den nächsten Jahren für jüngere Menschen sicher machen. Das kündigte Bundesarbeitsministerin Baas an. Die 30 Empfehlungen der Rentenkommission sollen am Dienstag offiziell übergeben werden. Demnach soll das Rentenalter schrittweise auf 68 steigen. Die sogenannte Rente mit 63 soll abgeschafft werden. Selbstständige und Politiker sollen außerdem in die gesetzliche Rente aufgenommen werden. Die durchschnittliche Zahl der Hitzetage in Deutschland mit Spitzenwerten über 30 Grad hat zugenommen. Das geht aus Daten des Deutschen Wetterdienstes hervor. Thomas Thonfeld berichtet.
3: Seit 8 Jahren geht der Trend klar nach oben, heißt es auch vom Umweltbundesamt. Denn seitdem kommen die starken Hitzeperioden fast jeden Sommer, teils mit 17 oder sogar 20 Hitzetagen pro Jahr. Und eine Studie des Max-Planck-Instituts zeigt, die 5 intensivsten Hitzewellen der vergangenen 45 Jahre gab es alle seit 2010.
2: Bundesinnenminister Dobrindt will Abschiebungen nach Afghanistan deutlich ausweiten. Künftig sollen 3 Charterflüge pro Monat möglich sein, dazu Einzelabschiebungen über Linienflüge. Grundlage dafür sind Gespräche zwischen dem Innenministerium und den islamistischen Taliban. Erst vor kurzem hat Deutschland 32 Menschen aus Afghanistan abgeschoben, darunter Straftäter, die wegen Vergewaltigung und Tötungsdelikten verurteilt worden waren. Alba Berlin ist deutscher Basketballmeister. Die Hauptstädter gewannen in der Finalserie das entscheidende 5. Spiel beim FC Bayern München dank einer starken Aufholjagd und sicherten sich damit ihren 12. Bundesligatitel. Bei der Fußball-WM stehen am Abend Spiele in Gruppe G und H an. Titelmitfavorit Spanien spielt gerade gegen Saudi-Arabien. Kap Verde trifft dann um Mitternacht auf Uruguay. Belgien in Gruppe G trifft ab 21 Uhr auf den Iran. Und Neuseeland spielt um 3 Uhr nachts gegen Ägypten.
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2: Hallo auf die Straßen. A3 Passau Richtung Nürnberg zwischen Egensbach und Hengersberg 6 Kilometer Stau. Hier dauert es knapp 40 Minuten länger. A7 Füssenreute Richtung Ulm zwischen Illertissen und dem Dreieck Hittstetten 11 Kilometer zähfließender Verkehr. Die Wartezeit hier 13 Minuten. Und dann haben wir noch die B17 Landsberg Richtung Augsburg zwischen Kleinaitingen und Königsbrunn Süd 3 Kilometer Stau. Die Wartezeit etwa 20.
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2: 1991. Die amerikanische Sängerin Natalie Cole veröffentlicht ihre Version von Unforgettable. Es ist ein Remix mit den Originalgesangsspuren ihres Vaters Nat King Cole. Hier sind Vater und Tochter. Hier ist Unforgettable von Natalie und Nat King Cole.

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1: Nach der Hitze, Schauer und Gewitter, es kann immer wieder ungemütlich werden. Zum Wochenstart zeigt sich das Wetter wieder freundlicher. Morgen gibt's viel Sonne, dazu ein paar Wolken.
0: Es ist 7:30. 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
2: Ich bin Oliver Urbanke. Die geplante Reform der Alterssicherung soll die Rente auch in den nächsten Jahren für jüngere Menschen sicher machen. Das kündigte Bundesarbeitsministerin Baas an. Die 30 Empfehlungen der Rentenkommission sollen am Dienstag offiziell übergeben werden. Demnach soll das Rentenalter schrittweise auf 68 steigen. Die sogenannte Rente mit 63 soll abgeschafft werden. Selbstständige und Politiker sollen außerdem in die gesetzliche Rente aufgenommen werden. Die durchschnittliche Zahl der Hitzetage in Deutschland mit Spitzenwerten über 30 Grad hat zugenommen. Das geht aus Daten des Deutschen Wetterdienstes hervor. Thomas Thonfeld berichtet.
3: Seit 8 Jahren geht der Trend klar nach oben, heißt es auch vom Umweltbundesamt. Denn seitdem kommen die starken Hitzeperioden fast jeden Sommer, teils mit 17 oder sogar 20 Hitzetagen pro Jahr. Und eine Studie des Max-Planck-Instituts zeigt, die 5 intensivsten Hitzewellen der vergangenen 45 Jahre gab es alle seit 2010.
2: Das waren die Nachrichten um 7:30.
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2: Hallo auf die Straßen. A3 Passau Richtung Nürnberg zwischen Egensbach und Hengersberg 6 Kilometer Stau. Hier dauert es knapp 40 Minuten länger. A7 Fürstenreute Richtung Ulm zwischen Illertissen und dem Dreieck Hittstetten 11 Kilometer zähfließender Verkehr. Die Wartezeit hier 13 Minuten. Und dann haben wir noch die B17 Landsberg Richtung Augsburg zwischen Kleineitingen und Königsbrunn Süd 3 Kilometer Stau. Die Wartezeit etwa 20.
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1: Ja, der Sonntag heute endet nicht überall ruhig. Gebietsweise ziehen noch kräftige Gewitter durch. Morgen dann wieder mehr Sommerfeeling. Sonne, wenig Wolken und Temperaturen deutlich über 30 Grad.
0: Es ist 8 Uhr. 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
2: Ich bin Oliver Urbanke. In der Schweiz haben heute Gespräche zwischen dem Iran und den USA über eine dauerhafte Friedenslösung begonnen. Ein Streitpunkt dabei sind mögliche Mautregelungen in der Straße von Hormuz. Bundesaußenminister Wadefuhl warnt vor solchen Plänen. Katrin Müller berichtet.
3: Der für die weltweite Energieversorgung wichtige Seeweg muss wieder frei passierbar sein, das sei ein Prinzip des Seevölkerrechts. Und dann würde sich auch der Ölpreis schnell normalisieren, so Wadefuhl beim Bürgerforum im Auswärtigen Amt. In der Absichtserklärung zwischen den USA und dem Iran ist die freie Durchfahrt durch die Straße von Hormuz demnach aber nicht zu 100% garantiert. Die Bundesregierung macht sie aber zur Bedingung für eine mögliche Lockerung der Iran-Sanktionen.
2: Die Linke verpflichtet ihre Abgeordneten im Bund und in Europa, einen Großteil ihrer Diäten an Sozialfonds abzugeben und nicht mehr als ein Durchschnittsgehalt für sich zu behalten. Das ist beim Parteitag in Potsdam beschlossen worden. Der Gehaltsdeckel orientiert sich am Tarifvertrag für den öffentlichen Dienst und liegt aktuell bei 5.300 Euro brutto. Für Alleinstehende mit Steuerklasse 1 sind das rund 3.300 Euro netto im Monat, heißt es im Antrag. Zum Vergleich, ein Bundestagsabgeordneter erhält derzeit mit Zulagen mehr als dreimal so viel. Bauernpräsident Rugwied sieht die Landwirtschaft auf eine Liquiditätskrise zuschlittern. Die Produktionskosten für viele Getreidearten seien zu hoch, die Verkaufspreise zu niedrig, so Rugwied. Manche Landwirte hätten schon die Düngung reduziert, um Kosten zu sparen. Stickstoffdünger beispielsweise ist etwa 30% teurer als noch vor einem Jahr. Unabhängig von der gesetzlichen Rente sorgen viele Menschen privat fürs Alter vor. Knapp jeder Zweite in Deutschland legt dafür Geld zurück. Das geht aus einer Umfrage für die Bild am Sonntag hervor. Demnach bestätigten 59% der Befragten, beispielsweise mit einem Sparbuch oder Aktien, privat vorzusorgen. 42% gaben an, nicht privat für ihren Lebensabend zu sparen. Bei der Fußball-Weltmeisterschaft stehen am Abend Spiele in Gruppe G und H an. Belgien in Gruppe G trifft ab 21 Uhr auf den Iran und Neuseeland spielt um 3 Uhr nachts gegen Ägypten. Kap Verde in Gruppe H trifft um Mitternacht auf Uruguay.
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2: Hallo auf die Straßen. A3 Passau Richtung Nürnberg zwischen Igensbach und Hengersberg. 4 Kilometer Stau, hier dauert es 23 Minuten länger. A8 Salzburg Richtung München zwischen Bayern und Hoffoldinger Forst. 11 Kilometer Stau, die Wartezeit 17 Minuten. Und B11 Mittenwald Richtung Wolfratshausen zwischen Walchensee und Urfeld. 1 Kilometer Stau, hier dauert es 20 Minuten länger. Allen unterwegs eine gute Fahrt.
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1: Nach der Hitze, Schauer und Gewitter, es kann immer wieder ungemütlich werden. Zum Wochenstart zeigt sich das Wetter wieder freundlicher. Morgen gibt's viel Sonne, dazu ein paar Wolken.
0: Es ist 8:30. 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
2: Ich bin Oliver Urbanke. In der Schweiz haben heute Gespräche zwischen dem Iran und den USA über eine dauerhafte Friedenslösung begonnen. Ein Streitpunkt dabei sind mögliche Mautregelungen in der Straße von Hormuz. Bundesaußenminister Wadephul warnt vor solchen Plänen. Katrin Müller berichtet.
3: Der für die weltweite Energieversorgung wichtige Seeweg muss wieder frei passierbar sein, das sei ein Prinzip des Seevölkerrechts. Und dann würde sich auch der Ölpreis schnell normalisieren, so Wadephul beim Bürgerforum im Auswärtigen Amt. In der Absichtserklärung zwischen den USA und dem Iran ist die freie Durchfahrt durch die Straße von Hormuz demnach aber nicht zu 100% garantiert. Die Bundesregierung macht sie aber zur Bedingung für eine mögliche Lockerung der Iran-Sanktionen.
2: Die Linke verpflichtet ihre Abgeordneten im Bund und in Europa, einen Großteil ihrer Diäten an Sozialfonds abzugeben und nicht mehr als ein Durchschnittsgehalt für sich zu behalten. Das ist beim Parteitag in Potsdam beschlossen worden. Der Gehaltsdeckel orientiert sich am Tarifvertrag für den öffentlichen Dienst und liegt aktuell bei 5.300 Euro brutto. Für Alleinstehende mit Steuerklasse 1 sind das rund 3.300 Euro netto im Monat, heißt es im Antrag. Zum Vergleich, ein Bundestagsabgeordneter erhält derzeit mit Zulagen mehr als dreimal so viel. Das waren die Nachrichten um 8:30.
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2: Hallo auf die Straßen. A3 Passau Richtung Nürnberg zwischen Iggensbach und Hengersberg. 4 Kilometer Stau, hier dauert es 23 Minuten länger. A8 Salzburg Richtung München zwischen Bayern und Hoffoldinger Forst. 11 Kilometer Stau, die Wartezeit 17 Minuten. Und B11 Mittenwald Richtung Wolfratshausen zwischen Weichensee und Urfeld. 1 Kilometer Stau, hier dauert es 20 Minuten länger. Allen unterwegs eine gute Fahrt.
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1: Ja, der Sonntag heute endet nicht überall ruhig. Gebietsweise ziehen noch kräftige Gewitter durch. Morgen dann wieder mehr Sommerfeeling. Sonne, wenig Wolken und Temperaturen deutlich über 30 Grad.
0: Es ist 9 Uhr. 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
2: Ich bin Oliver Urbanke. Nach dem ernüchternden 0:0 im Auftaktspiel gegen Kap Verde konnte Spanien am zweiten Spieltag der Fußball-WM einen klaren Sieg einfahren. Gegen Saudi-Arabien stand es am Ende 4:0. Jetzt um 21 Uhr trifft Belgien auf den Iran, Kap Verde spielt um Mitternacht gegen Uruguay und Neuseeland ab 3 Uhr nachts gegen Ägypten. Die Vorschläge der Rentenkommission gehen laut einem Wirtschaftsexperten nicht weit genug. DIW-Chef Fratscher sagte der Rheinischen Post, die Pläne seien zu vorsichtig und änderten nichts an den drei größten Problemen. Hohe Altersarmut, zu starke Belastung junger Menschen und Ungleichheiten im System. Er fordert von der Regierung Nachbesserungen. Die durchschnittliche Zahl der Hitzetage in Deutschland mit Spitzenwerten über 30 Grad hat zugenommen. Das geht aus Daten des Deutschen Wetterdienstes hervor. Thomas Thonfeld berichtet.
3: Seit 8 Jahren geht der Trend klar nach oben, heißt es auch vom Umweltbundesamt. Denn seitdem kommen die starken Hitzeperioden fast jeden Sommer, teils mit 17 oder sogar 20 Hitzetagen pro Jahr. Und eine Studie des Max-Planck-Instituts zeigt, die 5 intensivsten Hitzewellen der vergangenen 45 Jahre gab es alle seit 2010.
2: Der Onlinehandel leidet immer stärker unter Betrug. Laut einer Analyse des Cybersicherheitsdienstes LexisNexis sind inzwischen fast 40% aller Betrugsfälle auf normale Kunden zurückzuführen, die die Konjunkturflaute ausnutzen. Den Rest verantworten kriminelle Banden, die Menschen gezielt zum Betrug anwerben. Die Basketballer von Alba Berlin haben die Sensation geschafft und gegen Top-Favorit Bayern München den Meistertitel gewonnen. Dank einer starken Aufholjagd gewannen sie Spiel 5 der Finalserie auswärts beim Titelverteidiger mit 84:81. Alba feiert damit den 12. Meistertitel.
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2: A96 München Richtung Lindau zwischen Schöffelding und Landsberg am Lech Ost 3 Kilometer Stau. Die Wartezeit hier 12 Minuten.

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1: Nach der Hitze, Schauer und Gewitter, es kann immer wieder ungemütlich werden. Zum Wochenstart zeigt sich das Wetter wieder freundlicher. Morgen gibt's viel Sonne, dazu ein paar Wolken.
0: Es ist 9:30. 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
2: Ich bin Oliver Urbanke. Die Vorschläge der Rentenkommission gehen laut einem Wirtschaftsexperten nicht weit genug. DIW-Chef Fratscher sagte der Rheinischen Post, die Pläne seien zu vorsichtig und änderten nichts an den drei größten Problemen. Hohe Altersarmut, zu starke Belastung junger Menschen und Ungleichheiten im System. Er fordert von der Regierung Nachbesserungen. Die durchschnittliche Zahl der Hitzetage in Deutschland mit Spitzenwerten über 30 Grad hat zugenommen. Das geht aus Daten des Deutschen Wetterdienstes hervor. Thomas Thonfeld berichtet.
3: Seit 8 Jahren geht der Trend klar nach oben, heißt es auch vom Umweltbundesamt. Denn seitdem kommen die starken Hitzeperioden fast jeden Sommer, teils mit 17 oder sogar 20 Hitzetagen pro Jahr. Und eine Studie des Max-Planck-Instituts zeigt, die 5 intensivsten Hitzewellen der vergangenen 45 Jahre gab es alle seit 2010.
2: Das waren die Nachrichten um 9:30.
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2: A96 München Richtung Lindau zwischen Schöffelding und Landsberg am Lech Ost. 3 Kilometer Stau, die Wartezeit hier 12 Minuten.
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1: Ja, der Sonntag heute endet nicht überall ruhig. Gebietsweise ziehen noch kräftige Gewitter durch. Morgen dann wieder mehr Sommerfeeling. Sonne, wenig Wolken und Temperaturen deutlich über 30 Grad.
0: Es ist 10 Uhr. 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
2: Ich bin Florian Klaus. In der Schweiz haben heute Gespräche zwischen dem Iran und den USA über eine dauerhafte Friedensvereinbarung begonnen. Dabei soll es aber zu Anlaufschwierigkeiten gekommen sein. Ronny Thorau berichtet.
3: Trump hatte am Sonntagnachmittag im US-Sender Fox News unter anderem erklärt, er habe dem Iran eine Warnung übermittelt. Sollte der Iran die Straße von Hormuz wieder schließen, dann würden die Iraner kein Land mehr haben, in das sie zurückkehren könnten. Die iranische Delegation in der Schweiz protestierte offenbar und wollte ihre Reaktion prüfen. Die Verhandlungen wurden angeblich nach 80 Minuten zunächst unterbrochen. Ob sie abgebrochen wurden, dazu gab es zunächst keine klaren Aussagen.
2: Eine geplante Reform soll die Rente auch in den nächsten Jahren für jüngere Menschen sicher machen. Das kündigte Bundesarbeitsministerin Baas an. Die Vorschläge der Rentenkommission sollen am Dienstag offiziell übergeben werden. Demnach soll unter anderem das Rentenalter schrittweise auf 68 steigen und die sogenannte Rente mit 63 abgeschafft werden. Die Linke verpflichtet ihre Abgeordneten, einen Großteil ihrer Diäten an Sozialfonds abzugeben und nicht mehr für sich zu behalten. Der Gehaltsdeckel orientiert sich am Tarifvertrag für den öffentlichen Dienst und liegt derzeit bei 5.300 Euro brutto. Zum Vergleich, ein Bundestagsabgeordneter erhält derzeit eine monatliche Diät von rund 11.800 Euro brutto. Alba Berlin ist deutscher Basketballmeister. Die Hauptstädter haben in der Finalserie das entscheidende fünfte Spiel beim FC Bayern München gewonnen und zwar mit 84-81. Vorausgegangen war eine starke Aufholjagd. Nach der Hälfte der Spielzeit lagen die Berliner noch 20 Punkte hinten. Mit dem Sieg haben sie sich jetzt ihren 12. Bundesligatitel gesichert. Nach dem ernüchternden 0:0 im Auftaktspiel gegen Kap Verde konnte Spanien am zweiten Spieltag der Fußball-WM einen klaren Sieg einfahren. Gegen Saudi-Arabien stand es am Ende 4:0. Aktuell spielen Belgien und der Iran gegeneinander, zur Halbzeit sind noch keine Tore gefallen. Kap Verde spielt um Mitternacht gegen Uruguay und Neuseeland ist dann ab 3 Uhr nachts gegen Ägypten dran.
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2: Auf der A6 Nürnberg Richtung Heilbronn. Am Kreuz Nürnberg Süd ist die Überleitung zur A73 Richtung Feucht gesperrt. Es laufen hier Bergungsarbeiten. Auf der A7 Würzburg-Ulm zwischen Würzburg-Estenfeld und dem Kreuz Bibel-Ried hat es einen Unfall gegeben. Hier bitte in beiden Richtungen aufpassen. Und auf der A8 München Richtung Stuttgart zwischen Mühlhausen und Eichelberg noch ein Unfall. Es staut sich hier auf 4 Kilometern. Dadurch dauert es etwa eine Viertelstunde länger. Allen unterwegs eine gute Fahrt.
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1: Nach der Hitze, Schauer und Gewitter, es kann immer wieder ungemütlich werden. Zum Wochenstart zeigt sich das Wetter wieder freundlicher. Morgen gibt's viel Sonne, dazu ein paar Wolken.
0: Es ist 10:30. 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
2: Ich bin Florian Klaus. In der Schweiz haben heute Gespräche zwischen dem Iran und den USA über eine dauerhafte Friedensvereinbarung begonnen. Dabei soll es aber zu Anlaufschwierigkeiten gekommen sein. Ronny Thorau berichtet.
3: Trump hatte am Sonntagnachmittag im US-Sender Fox News unter anderem erklärt, er habe dem Iran eine Warnung übermittelt. Sollte der Iran die Straße von Hormuz wieder schließen, dann würden die Iraner kein Land mehr haben, in das sie zurückkehren könnten. Die iranische Delegation in der Schweiz protestierte offenbar und wollte ihre Reaktion prüfen. Die Verhandlungen wurden angeblich nach 80 Minuten zunächst unterbrochen. Ob sie abgebrochen wurden, dazu gab es zunächst keine klaren Aussagen.
2: Eine geplante Reform soll die Rente auch in den nächsten Jahren für jüngere Menschen sicher machen. Das kündigte Bundesarbeitsministerin Baas an. Die Vorschläge der Rentenkommission sollen am Dienstag offiziell übergeben werden. Demnach soll unter anderem das Rentenalter schrittweise auf 68 steigen und die sogenannte Rente mit 63 abgeschafft werden. Das waren die Nachrichten um 10:30.
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2: Auf der A6 Nürnberg Richtung Heilbronn. Am Kreuz Nürnberg Süd ist die Überleitung zur A73 Richtung Feucht gesperrt. Es laufen hier Bergungsarbeiten. Auf der A7 Würzburg-Ulm zwischen Würzburg-Estenfeld und dem Kreuz Bibel-Ried hat es einen Unfall gegeben. Hier bitte in beiden Richtungen aufpassen. Und auf der A8 München Richtung Stuttgart zwischen Mühlhausen und Eichelberg noch ein Unfall. Es staut sich hier auf 4 Kilometern, dadurch dauert es etwa eine Viertelstunde länger. Allen unterwegs eine gute Fahrt.
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1: Ja, der Sonntag heute endet nicht überall ruhig. Gebietsweise ziehen noch kräftige Gewitter durch. Morgen dann wieder mehr Sommerfeeling. Sonne, wenig Wolken und Temperaturen deutlich über 30 Grad.
0: Es ist 11 Uhr. 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
2: Ich bin Florian Klaus. Während in der Schweiz Verhandlungen zwischen dem Iran und den USA laufen, schickt US-Präsident Trump neue Drohungen nach Teheran. Der Iran müsse seine Stellvertreter im Libanon, gemeint ist die Hisbollah, daran hindern, Unruhe zu stiften. Sonst werde die USA den Iran wieder sehr hart treffen, so Trump. Dem Sender Fox News sagte er außerdem, wenn die Iraner die Straße von Hormus schließen, könnten sie, Zitat, nicht einmal mehr in ihr verdammtes Land zurückkehren, Zitat Ende. Die bekannt gewordenen Rentenvorschläge einer Expertenkommission der Bundesregierung kommen nicht bei jedem gut an. Arbeitsministerin Baas hat sie aber grundsätzlich gelobt. Es werde über alle Generationen geschaut, wie die Rentenversicherung bezahlbar bleiben kann, sagte sie. Unter den Vorschlägen der Kommission ist unter anderem das Ende der abschlagsfreien Rente mit 63. Das Renteneintrittsalter soll außerdem steigen. In London kündigt sich ein politischer Paukenschlag an. Der britische Premierminister Keir Starmer steht nach dem Einzug seines innerparteilichen Rivalen Andy Burnham ins Parlament unter noch nie dagewesenem Druck. Britische Medien rechnen damit, dass Starmer morgen schon seinen Rücktritt ankündigt. Was ist da dran, Philipp Detlefs aus London?
3: Seit Wochen steht Starmer unter Druck. Laut britischen Medien zieht der Premierminister nun die Konsequenzen aus dem schwindenden Rückhalt in den eigenen Reihen. Angedacht ist demnach kein sofortiger Rücktritt, sondern ein Zeitplan für seinen Abgang. Sollte er nicht selbst zurücktreten, ist davon auszugehen, dass Burnham ihn als Parteivorsitzenden herausfordern und dann als Premierminister ablösen würde.
2: Es ist eine französische Tradition, die Fête de la Musique. Das jährliche Musikfest wird auch in Deutschland gefeiert und hat in Berlin tausende Besucher angelockt. Zur Sommersonnenwende gab es in der ganzen Stadt mehr als 1000 kostenlose Open-Air-Konzerte. In Frankreich hatte es wegen der Hitze gesundheitliche Bedenken gegeben. Während des Fests ist darum in Teilen des Landes ein Alkoholverbot verhängt worden. Im ersten Spiel wollte es für die Spanier bei der Fußball-WM noch nicht so richtig laufen, das zweite lief deutlich besser. Mit 4:0 haben sie Saudi-Arabien geschlagen. Nach dem aus spanischer Sicht enttäuschenden torlosen Unentschieden gegen Kap Verde stehen sie damit jetzt bei 4 Punkten. Das andere Spiel der Gruppe zwischen Kap Verde und Uruguay beginnt um Mitternacht.
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2: Auf der A7 Würzburg-Ulm zwischen Würzburg-Estenfeld und dem Kreuz Bibel-Ried hat es einen Unfall gegeben. Hier bitte in beiden Richtungen vorsichtig fahren. Und auf der A8 München Richtung Stuttgart zwischen Mühlhausen und Eichelberg hat es auch einen Unfall gegeben. Auch hier bitte aufpassen. Allen unterwegs eine gute Fahrt.
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1: Nach der Hitze, Schauer und Gewitter, es kann immer wieder ungemütlich werden. Zum Wochenstart zeigt sich das Wetter wieder freundlicher. Morgen gibt's viel Sonne, dazu ein paar Wolken.
0: Es ist 11:30. 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
2: Ich bin Florian Klaus. Während in der Schweiz Verhandlungen zwischen dem Iran und den USA laufen, schickt US-Präsident Trump neue Drohungen nach Teheran. Der Iran müsse seine Stellvertreter im Libanon, gemeint ist die Hisbollah, daran hindern, Unruhe zu stiften. Sonst werde die USA den Iran wieder sehr hart treffen, so Trump. Dem Sender Fox News sagte er außerdem, wenn die Iraner die Straße von Hormus schließen, könnten sie, Zitat, nicht einmal mehr in ihr verdammtes Land zurückkehren, Zitat Ende. Die bekannt gewordenen Rentenvorschläge einer Expertenkommission der Bundesregierung kommen nicht bei jedem gut an. Arbeitsministerin Baas hat sie aber grundsätzlich gelobt. Es werde über alle Generationen geschaut, wie die Rentenversicherung bezahlbar bleiben kann, sagte sie. Unter den Vorschlägen der Kommission ist unter anderem das Ende der abschlagsfreien Rente mit 63. Das Renteneintrittsalter soll außerdem steigen. Das waren die Nachrichten um 11:30.
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2: Auf der A7 Würzburg-Ulm zwischen Würzburg-Estenfeld und dem Kreuz Bibel-Ried hat es einen Unfall gegeben. Hier bitte in beiden Richtungen vorsichtig fahren. Und auf der A8 München Richtung Stuttgart zwischen Mühlhausen und Eichelberg hat es auch einen Unfall gegeben. Auch hier bitte aufpassen. Allen unterwegs eine gute Fahrt.
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1: Ja, der Sonntag heute endet nicht überall ruhig. Gebietsweise ziehen noch kräftige Gewitter durch. Morgen dann wieder mehr Sommerfeeling. Sonne, wenig Wolken und Temperaturen deutlich über 30 Grad.
0: Es ist 12 Uhr. 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
2: Ich bin Florian Klaus. In der Schweiz haben heute Gespräche zwischen dem Iran und den USA über eine dauerhafte Friedensvereinbarung begonnen. Dabei soll es aber zu Anlaufschwierigkeiten gekommen sein. Ronny Thorau berichtet.
3: Trump hatte am Sonntagnachmittag im US-Sender Fox News unter anderem erklärt, er habe dem Iran eine Warnung übermittelt. Sollte der Iran die Straße von Hormuz wieder schließen, dann würden die Iraner kein Land mehr haben, in das sie zurückkehren könnten. Die iranische Delegation in der Schweiz protestierte offenbar und wollte ihre Reaktion prüfen. Die Verhandlungen wurden angeblich nach 80 Minuten zunächst unterbrochen. Ob sie abgebrochen wurden, dazu gab es zunächst keine klaren Aussagen.
2: Berufspolitiker sollten nicht mehr verdienen als die arbeitende Klasse. So begründet die Linke, dass Abgeordnete aus ihrer Partei einen Großteil ihrer Diäten an Sozialfonds abgeben sollen. Das hat der Parteitag in Potsdam beschlossen. Der Gehaltsdeckel soll sich am öffentlichen Dienst orientieren und bei derzeit 5.300 Euro brutto liegen. Zum Vergleich, Abgeordnete im Bundestag bekommen eine monatliche Diät von mehr als 11.800 Euro brutto plus Aufwandspauschale. Bundesinnenminister Dobrindt will deutlich häufiger Menschen nach Afghanistan abschieben. Künftig seien 3 Charterflüge pro Monat möglich, hat er gesagt. Grundlage dafür sind Gespräche zwischen Vertretern seines Ministeriums und den islamistischen Taliban, die in Afghanistan herrschen. Dobrindt hat das Vorgehen damit begründet, dass Straftäter das Land verlassen sollen. Die Basketballer von Alba Berlin haben die Sensation geschafft und gegen Topfavorit Bayern München den Meistertitel gewonnen. Dank einer starken Aufholjagd gewannen sie Spiel 5 der Finalserie auswärts beim Titelverteidiger mit 84-81. Alba feiert damit den 12. Meistertitel. Belgien ist bei der Fußball-WM gegen den Iran nicht über ein torloses Unentschieden hinausgekommen. Nach einer roten Karte in der 66. Minute mussten die Belgier in Unterzahl spielen. Vorher hatte Spanien mit 4-0 gegen Saudi-Arabien gewonnen. Und in diesen Minuten beginnt das Spiel Uruguay gegen Kap Verde. Ab 3 spielt dann noch Neuseeland gegen Ägypten.
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2: Auf der A9 München Richtung Nürnberg bitte aufpassen. Zwischen Garching Nord und dem Kreuz Neufahren steht ein defektes Auto. Allen unterwegs eine gute Fahrt.

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1: Zum Wochenstart viel Sonne, bei bis zu 34 Grad bleibt es meist trocken. Auch morgen bleibt der Sommer auf Kurs, Sonne und Wolken im Wechsel.
0: Es ist 12:30. 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
1: Ich bin Florian Klaus. In der Schweiz haben heute Gespräche zwischen dem Iran und den USA über eine dauerhafte Friedensvereinbarung begonnen. Dabei soll es aber zu Anlaufschwierigkeiten gekommen sein. Ronny Thorau berichtet.
2: Trump hatte am Sonntagnachmittag im US-Sender Fox News unter anderem erklärt, er habe dem Iran eine Warnung übermittelt. Sollte der Iran die Straße von Hormuz wieder schließen, dann würden die Iraner kein Land mehr haben, in das sie zurückkehren könnten. Die iranische Delegation in der Schweiz protestierte offenbar und wollte ihre Reaktion prüfen. Die Verhandlungen wurden angeblich nach 80 Minuten zunächst unterbrochen. Ob sie abgebrochen wurden, dazu gab es zunächst keine klaren Aussagen.
1: Berufspolitiker sollten nicht mehr verdienen als die arbeitende Klasse. So begründet die Linke, dass Abgeordnete aus ihrer Partei einen Großteil ihrer Diäten an Sozialfonds abgeben sollen. Das hat der Parteitag in Potsdam beschlossen. Der Gehaltsdeckel soll sich am öffentlichen Dienst orientieren und bei derzeit 5.300 Euro brutto liegen. Zum Vergleich, Abgeordnete im Bundestag bekommen eine monatliche Diät von mehr als 11.800 Euro brutto plus Aufwandspauschale. Das waren die Nachrichten um halb.
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1: Auf der A9 München Richtung Nürnberg bitte aufpassen. Zwischen Garching Nord und dem Kreuz Neufahrn steht ein defektes Auto. Allen unterwegs eine gute Fahrt.
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1: Heute wieder schön, viel Sonne, lockere Wolken und 29 bis 34 Grad. Morgen geht's dann ähnlich weiter. Sommerwetter.
0: Es ist 1 Uhr. 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
2: Ich bin Florian Klaus. Wie geht es mit der Rente weiter? Wenn die durchgesickerten Vorschläge der Rentenkommission der Bundesregierung umgesetzt werden, sollen die Menschen in Deutschland offenbar unter anderem länger arbeiten. Offiziell sind die Empfehlungen noch nicht, eine breite Debatte gibt es aber schon. Ronny Thorau berichtet.
3: Länger arbeiten und Teile der Rente künftig aus Anlagen am Kapitalmarkt. Vor allem dagegen regt sich Widerstand von Gewerkschaften, Sozialverbänden und Opposition. Ökonomen finden manche Vorschläge dagegen zu kurz gesprungen. Dabei sind die Vorschläge der Rentenkommission noch gar nicht offiziell. Sie berät an diesem Montag sogar noch ein letztes Mal.
2: Die Deutsche Krankenhausgesellschaft warnt, dass durch Sparpläne der Bundesregierung jede zweite Klinik in den kommenden Jahren pleite gehen könnte. 2027 würden durch die geplanten Einsparungen 8% der Erlöse verloren gehen, sagte Verbandschef Gast im Redaktionsnetzwerk Deutschland. Die Branche arbeite aber schon am Limit. Neue Drohungen von US-Präsident Trump haben bei den Verhandlungen für ein Ende des Kriegs mit dem Iran in der Schweiz für Anlaufschwierigkeiten gesorgt. Er hat geschrieben, dass die USA den Iran wieder sehr hart treffen würden, falls er nicht seine Stellvertreter im Libanon aufhält. Gemeint ist die Hisbollah. Bei einer Schließung der Straße von Hormuz drohte er außerdem damit, dass die Iraner dann kein Land mehr hätten. Berichten zufolge protestierten die iranischen Vertreter in der Schweiz daraufhin. Der Onlinehandel leidet immer stärker unter Betrug. Laut einer Analyse des Cybersicherheitsdienstleisters LexisNexis sind inzwischen fast 40% aller Betrugsfälle auf normale Kunden zurückzuführen, die die Konjunkturflaute ausnutzen. Den Rest verantworten kriminelle Banden, die Menschen gezielt zum Betrug anwerben. Die Fußball-WM läuft für Belgien bisher enttäuschend. Auch im zweiten Spiel hat es nur ein Unentschieden gegeben. 0:0 der Endstand gegen den Iran. Deutlich besser lief es hingegen für Spanien. Nach dem enttäuschenden 0:0 gegen Kapverde gab es im zweiten Spiel einen deutlichen 4:0 Sieg gegen Saudi-Arabien. Gerade spielt Kapverde gegen Uruguay und liegt zur Pause mit 1:2 zurück.
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2: Auf der A3 Heilbronn Richtung Frankfurt zwischen dem Dreieck Würzburg-West und Helmstadt bitte aufpassen. Da steht ein defekter LKW. Allen unterwegs eine gute Fahrt.

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1: Zum Wochenstart viel Sonne, bei bis zu 34 Grad bleibt es meist trocken. Auch morgen bleibt der Sommer auf Kurs, Sonne und Wolken im Wechsel.
0: Es ist 13:30. 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
2: Ich bin Florian Klaus. Wie geht es mit der Rente weiter? Wenn die durchgesickerten Vorschläge der Rentenkommission der Bundesregierung umgesetzt werden, sollen die Menschen in Deutschland offenbar unter anderem länger arbeiten. Offiziell sind die Empfehlungen noch nicht, eine breite Debatte gibt es aber schon. Ronny Thorau berichtet.
3: Länger arbeiten und Teile der Rente künftig aus Anlagen am Kapitalmarkt. Vor allem dagegen regt sich Widerstand von Gewerkschaften, Sozialverbänden und

0: Position. Ökonomen finden manche Vorschläge dagegen zu kurz gesprungen. Dabei sind die Vorschläge der Rentenkommission noch gar nicht offiziell. Sie berät an diesem Montag sogar noch ein letztes Mal.
1: Die Deutsche Krankenhausgesellschaft warnt, dass durch Sparpläne der Bundesregierung jede zweite Klinik in den kommenden Jahren pleite gehen könnte. 2027 würden durch die geplanten Einsparungen 8% der Erlöse verloren gehen, sagte Verbandschef Gast im Redaktionsnetzwerk Deutschland. Die Branche arbeite aber schon am Limit. Das waren die Nachrichten um halb.
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1: Auf der A3 Heilbronn Richtung Frankfurt zwischen dem Dreieck Würzburg-West und Helmstadt bitte aufpassen. Da steht ein defekter LKW. Allen unterwegs eine gute Fahrt.
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1: Heute wieder schön viel Sonne, lockere Wolken und 29 bis 34 Grad. Morgen geht's dann ähnlich weiter. Sommerwetter.
0: Es ist 2 Uhr. 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
2: Ich bin Florian Klaus. Jede zweite Klinik in Deutschland könnte in den kommenden Jahren vor dem Ausstehen. Davor warnt die Deutsche Krankenhausgesellschaft, falls die Sparvorhaben der Bundesregierung umgesetzt werden. 2027 würden dadurch 8% der Erlöse wegfallen, sagte Verbandschef Gast dem Redaktionsnetzwerk Deutschland. Die Kliniken müssten demnach jeden 10. Arbeitsplatz abbauen. Die Branche arbeite schon am Limit, so Gast.